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1: Mitch Ewer über Human League, Don't You Want Me.
2: Everybody loves this song. Diesen Song liebt einfach jeder. Als ich ihn zum ersten Mal gehört habe, war ich kurz unsicher, weil es hier ein Duett ist. Solche männlich-weiblichen Duette waren damals eher ungewöhnlich, fast schon ein Relikt aus den 50ern oder 60ern. Aber genau das macht ja den Reiz aus. Man kann diesen Song nicht hören, ohne ihn den ganzen Tag vor sich hin zu singen. Unmöglich.
3: I cannot walk around not singing that song all day.

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1: Im Studio Gisa Weber. Eigentlich sollten die Bundestagsabgeordneten ab Juli rund 500 Euro mehr bekommen. Das will die Bundesregierung in diesem Jahr aber aussetzen. Der Bundestag berät morgen erstmals über einen entsprechenden Gesetzentwurf. Union und SPD beugen sich damit auch dem Druck der Opposition. Die US-Armee hat wieder Ziele im Iran angegriffen. Wie das Regionalkommando für die Golfregion mitteilte, handele es sich um Angriffe zur Selbstverteidigung nach dem Abschuss eines US-Hubschraubers. Zuvor hatte US-Präsident Trump bereits einen Vergeltungsschlag dafür angekündigt. Neuer Rekord bei den politisch motivierten Straftaten in Deutschland. Laut Bundeskriminalamt waren es im letzten Jahr knapp 86.000 Fälle. Etwa doppelt so viele wie noch vor 10 Jahren. Bundesinnenminister Dobrindt nennt diese Zahlen alarmierend. WM-Sender Magenta TV verdient ordentlich mit den von der FIFA festgelegten Trinkpausen. Es wurden alle Werbeplätze dafür verkauft, sagte Senderchef Butzen dem Redaktionsnetzwerk Deutschland. In jedem der über 100 Spiele gibt es pro Halbzeit eine 3-minütige Trinkpause, egal bei welchem Wetter.
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3: Mal mehr, mal weniger Wolken sind gerade unterwegs und ab und zu kommt auch Regen runter, vor allem im Norden und am Alpenrand teils kräftiger. Dazu liegen die Temperaturen aktuell zwischen 11 und 5 Grad. Tagsüber bleibt's eher wechselhaft mit wiederholten Schauern und kurzen Gewittern. Am Alpenrand hält sich Regen länger und maximal werden es 21 Grad.
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1: Im Studio Gisa Weber. Wegen der angespannten Wirtschafts- und Haushaltslage in Deutschland soll die Erhöhung der Diäten im Bundestag dieses Jahr ausfallen. Die Fraktionen von Union und SPD wollen einen entsprechenden Gesetzentwurf in den Bundestag einbringen. Morgen soll erstmals darüber beraten werden. Die US-Armee hat wieder Ziele im Iran angegriffen. Wie das Regionalkommando für die Golfregion mitteilte, handele es sich um Angriffe zur Selbstverteidigung nach dem Abschuss eines US-Hubschraubers. Zuvor hatte US-Präsident Trump bereits einen Vergeltungsschlag dafür angekündigt. Vor der Gesundheitsministerkonferenz in Hannover wird es heute laut. Hunderte Beschäftigte aus Kliniken wollen gegen die geplante Krankenkassenreform auf die Straße gehen. Die sieht nämlich vor, dass Zahlungen an die Krankenhäuser gedeckelt werden sollen. Und das, obwohl viele Häuser schon jetzt rote Zahlen schreiben. Die deutschen Fußballerinnen haben auch ihr letztes Qualifikationsspiel für die kommende WM gewonnen. 2:0 stand es am Ende gegen Slowenien. Das Ticket für die WM nächstes Jahr in Brasilien hatten die DFB-Frauen schon vor der Partie sicher.
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3: Mal mehr, mal weniger Wolken sind gerade unterwegs und ab und zu kommt auch Regen runter, vor allem im Norden und am Alpenrand teils kräftiger. Dazu liegen die Temperaturen aktuell zwischen 11 und 5 Grad. Tagsüber bleibt's eher wechselhaft mit wiederholten Schauern und kurzen Gewittern. Am Alpenrand hält sich Regen länger und maximal werden's 21 Grad.
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0: Solo für die Ewigkeit. Steve Norman von Spandau Ballet über True von Spandau Ballet. I know
1: I probably should be playing True.
2: True ist auch deshalb so besonders, weil das Saxophon-Thema, das ich geschrieben habe, bis heute von den Leuten mitgesungen wird. Diese Melodie hat ein Eigenleben entwickelt und begleitet mich seit Jahrzehnten auf der Bühne.

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0: Abgeordneten ab Juli rund 500 Euro mehr bekommen. Das will die Bundesregierung in diesem Jahr aber aussetzen. Der Bundestag berät morgen erstmals über einen entsprechenden Gesetzentwurf. Union und SPD beugen sich damit auch dem Druck der Opposition. Die USA und der Iran greifen sich erneut gegenseitig an. Die US-Armee hat zuerst Ziele im Iran beschossen und erklärt, es handele sich um Angriffe zur Selbstverteidigung nach dem Abschuss eines US-Hubschraubers. Wenig später meldete der Iran dann einen Angriff auf einen US-Stützpunkt in Bahrain. Der Tankrabatt läuft Ende des Monats aus und wird wohl auch nicht verlängert. Darauf hat sich laut Fokus die schwarz-rote Koalition geeinigt. Die Steuersenkung gilt seit Anfang Mai. Sie soll die Bürger von durch den Iran-Krieg gestiegenen Spritpreisen entlasten. Obwohl die WM-Spiele wegen der Zeitverschiebung teils mitten in der Nacht stattfinden, sind wieder jede Menge Public Viewings geplant. Laut einer aktuellen Umfrage will knapp die Hälfte der Fans dieses Jahr zusammen mit anderen schauen. Vor allem bei den unter 35-Jährigen ist Public Viewing beliebt.
1: Mit KI-Support. Wolkig geht's in den Morgen und ab und zu kommt schon mal ein Schauer runter. An der Nordseeküste ist auch mal ein kurzes Gewitter drin. Im Lauf des Tages bleibt's wechselhaft mit weiteren Schauern. Am Alpenrand wird's häufiger nass. Weiter oben kann es sogar noch schneien. Dazu werden es 15 bis 21 Grad. Morgen geht's ähnlich weiter mit vielen Schauern. Später im Osten mehr Regen, maximal 20 Grad.
2: 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Mitten in der Woche, Mittwoch, kurz nach fünf. Schönen guten Morgen.
3: Guten Morgen.
2: Marie, weißt du eigentlich, was du da gerade in der Hand hast? Das ist nämlich ein Geburtstagskind.
3: Moment, warte mal. Der hier?
2: Ja, genau. Denn es ist wirklich ein historischer Tag, denn heute auf den Tag genau vor 83 Jahren wurde der Kugelschreiber patentiert.
3: Ach Mensch, dann werden wir den mal hochleben lassen.
2: Ja,
3: ne?
2: Auf jeden Fall.
3: Wir sind ja alle mehr mit Laptop und Computer und so beschäftigt, aber es geht doch nichts über so ein schönes Klickern und Schreiben mit dem Kugelschreiber, sag ich ehrlich.
2: Absolut, so ist es ganz genau. Und außerdem wäre ja auch so mancher Hit gar nicht geschrieben worden, nicht ohne Kugelschreiber, denn viele schreiben ja spontan da irgendwas mal auf. Also seien wir dankbar um die Erfindung des Kugelschreibers und hören den coolen Sound der 80er.
3: Und zwar jetzt mit Katarina and the Waves, Walking on Sunshine.

0: George Michael und Careless Whisper. Ist wirklich ein grandioser Hit, finde ich. Guten Morgen.
1: Hi, gerade hier gehört bei uns bei 80s 80s mit Peter und Marie.
0: Alles, was man zur Gründung unserer nächsten Band brauchte, war eigentlich ein chinesisches Restaurant.
1: Und ein Drink dazu, der sich nannte Flaming Volcano.
0: Ja, und da haben sich ein paar Freunde entschlossen, einfach mal zu sagen, hey, lass uns doch mal ein bisschen jammen. Und daraus wurde dann tatsächlich eine Band sozusagen aus der Schnapslaune herausgeboren, aber dann durchaus sehr ernsthaft und nüchtern. Das waren die B-52s.
1: Und die haben wir jetzt natürlich mit Love Shack.

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1: Wir gehen in den 10. Juni 1983. Aufstieg für Robin Gibb. Der Bee Gee landet auf Platz 1 der deutschen Singlecharts mit Juliet. Der Song wird im selben Jahr auf Gibbs Album How Old Are You veröffentlicht. Und ab auf die Insel. In den UK-Charts des Jahres 1987 belegt Whitney Houston die Spitze mit I Wanna Dance With Somebody. Aufgrund seines Erfolgs gilt dieser Hit als Meilenstein für Houstons Karriere.
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0: 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Im Studio Dirk Justus. Eigentlich sollten die Bundestagsabgeordneten ab Juli rund 500 Euro mehr bekommen. Das will die Bundesregierung in diesem Jahr aber aussetzen. Der Bundestag berät morgen erstmals über einen entsprechenden Gesetzentwurf. Union und SPD beugen sich damit auch dem Druck der Opposition. Wie macht Deutschland sich fit für die Zukunft? Im Kanzleramt geht's heute Abend um die ganz großen Reformen. Die Regierung berät mit Gewerkschaften und Wirtschaftsverbänden über Reformideen. Es geht um Arbeit, Soziales, Steuern und Bürokratieabbau. Der Tankrabatt wird wohl nicht verlängert. Union und SPD haben sich in einer Sitzung darauf geeinigt, die Steuersenkung zum Ende des Monats auslaufen zu lassen, berichtet der Fokus. Seit Anfang Mai hatte die Bundesregierung die Steuern auf Diesel und Benzin um 17 Cent verringert. Gekostet hat das wohl 1,6 Milliarden Euro. Die DFB-Frauen haben ihr letztes Qualifikationsspiel für die WM kommendes Jahr in Brasilien gewonnen. Gegen den Gruppenletzten Slowenien setzte sich die Mannschaft 2:0 durch. Für die Weltmeisterschaft qualifiziert hatte sich das deutsche Team schon.
1: Mit KI-Support. Wolkig geht's in den Morgen und ab und zu kommt schon mal ein Schauer runter. An der Nordseeküste ist auch mal ein kurzes Gewitter drin. Im Lauf des Tages bleibt's wechselhaft mit weiteren Schauern. Am Alpenrand wird's häufiger nass. Weiter oben kann es sogar noch schneien. Dazu werden es 15 bis 21 Grad. Morgen geht's ähnlich weiter mit vielen Schauern. Später im Osten mehr Regen, maximal 20 Grad.
2: P-I-M. Halb sechs ist durch und das heißt für uns Spielezeit.
3: Jawohl, hi.
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2: Ja, wir warten extra noch ein paar Minütchen, bis wir loslegen. Und vorher gibt's Genesis Invisible Touch. 80s.

0: Running Up That Hill, der Song, der schon dreimal in den Charts war innerhalb von 40 Jahren. Kate Bush war das. Es ist Mittwoch und Spielkinder an den Start, denn jetzt geht's los bei uns.
1: Ja, da kann ich nur sagen, Ika, Ika, denn die ist jetzt dran. Die hat sich angemeldet, 80s80s.de, und mal gucken, ob's klappt.
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0: Guten Morgen, Ika, Peter, Marie, 80s, 80s hier, hallo.
1: Hallo.
3: Hi.
0: Du, wir wollen gleich natürlich mit dir spielen. Du hast uns ja so ein bisschen was über dich verraten, dass du Wimpern- ja. und Nageldesignerin ist. Und für mich als ja, Mann ist Nageldesign natürlich so ein bisschen fremde Welt. Was machst du denn da genau?
4: Ja, ich mache Gel auf die Nägel und dann mit Shellac oder Farbgel drüber oder manchmal auch mit Design, je nachdem, was der Kunde oder die Kundin so möchte, ne?
0: Du sagst das so selbstverständlich, dass man Shellac auf Nägel macht, ist für mich ja fremd. Marie weiß da wahrscheinlich besser Bescheid, aber ich nicht.
1: Ja, das macht man ja sogar schon zu Hause mittlerweile.
0: Echt?
1: Also jeder ja, Zweite hat genau. ja so eine schöne Lampe, aber für dich hoffe ich natürlich, dass sie alle zahlreich zu dir in den Laden kommen.
3: Ja, das funktioniert tatsächlich ganz gut.
0: Lash Extensions
3: und Wimpernlifting mache ich auch noch.
0: Wimpernlifting? Was ist
1: denn? Peter, wie wär's denn mit einem kleinen Wimpernlifting?
0: Ich glaube, ich muss mal vorbeikommen, das sind ja ganz neue Welten. Wimpernlifting, auch nicht schlecht. Gibt's
3: ja, da werden so gerade Wimpern halt schön gebogen, damit die Ausdrucksstark sind.
0: Okay, ja, meine wachsen immer ins Auge rein, da kannst du aber nichts machen, ne?
1: Och Mensch.
0: Manchmal.
3: Das ist ja blöd.
1: Nee, das ist ja blöd. Aber gut, Ika, wir driften ein bisschen ab vom Thema. Wir kommen mal zurück.
0: Wir gehen schließlich an die Socken. Und wenn man Socken anhat, sieht man die Fußnägel nicht mehr. Aber man kann sie auch wieder ausziehen. Aber erstmal muss man sie haben, um sie wieder ausziehen zu können. Und damit sind wir beim Spiel.
3: Das wäre schön.
0: 8 Sekunden lang ein Hit aus den 80ern. Du sagst uns, wer da singt oder wie der Song heißt. Ika, los geht's.
3: Was war Prince? Ich glaube, das Lied heißt

0: Lovecraft.
1: Friends. Ja, genau. Alles richtig gemacht. Beide sogar. Also da gibt's richtig schöne 80s Socken. Und die sind halt selten. Immer noch, ne? Denn jeder gewinnt die ja schließlich nicht. Ika, ja, dann alles Gute an dich und viel Erfolg in deinem Studio mit Wimpern und Nägeln. Und bis demnächst mal. Alles Gute. Ciao.
2: Vielen Dank.

0: ABC The Night You Murdered Love um kurz vor sechs.
1: Guten Morgen, Peter und Marie hier bei 80s.
0: Es gibt ja nicht viele Deutsche, die nach Hollywood ausziehen und dann tatsächlich als Schauspieler eine große Karriere machen. Das haben sich viele gewünscht. Einige haben es geschafft und der hier hat es richtig gut geschafft.
1: Ja, sein Name ist Jürgen Prochnow. Die meisten kennen ihn als Kommandant des U-Bootes U96 in Das Boot.
0: Jürgen Prochnow wird heute 85 Jahre alt. Der Mann ist ja nicht nur Schauspieler, sondern auch Synchronsprecher. So hat er die ersten Rocky-Filme zum Beispiel für Sylvester Stallone synchronisiert. Und mir ist er in besonders guter Erinnerung. Ende der 70er, da gab es einen Film von Wolfgang Petersen, Die Konsequenz. Da ging es um eine Schwule, damals in der Schweiz. Da spielt der Film nämlich Verbotene Beziehung. War sehr, sehr eindrucksvoll, auch ja, sehr melodramatisch, aber wunderschön für mich. Und insofern bin ich mit Jürgen Prochnow sehr, sehr verbunden.
1: Vielleicht nicht so wichtig, aber auf jeden Fall sehr prägend musikalisch für die 80er ist auch seine Hollywood-Rolle in Beverly Hills Cop 2 gewesen. Und genau daraus hören wir jetzt hier auch Musik.
0: Zum 85. von Jürgen Prochnow gibt's Bob Seger und Shakedown.

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1: Im Studio Dirk Justus. Eigentlich sollten die Bundestagsabgeordneten ab Juli rund 500 Euro mehr bekommen. Das will die Bundesregierung in diesem Jahr aber aussetzen. Der Bundestag berät morgen erstmals über einen entsprechenden Gesetzentwurf. Union und SPD beugen sich damit auch dem Druck der Opposition. Wie macht Deutschland sich fit für die Zukunft? Im Kanzleramt geht's heute Abend um die ganz großen Reformen. Die Regierung berät mit Gewerkschaften und Wirtschaftsverbänden über Reformideen. Es geht um Arbeit, Soziales, Steuern und Bürokratieabbau. Der Tankrabatt wird wohl nicht verlängert. Union und SPD haben sich in einer Sitzung darauf geeinigt, die Steuersenkung zum Ende des Monats auslaufen zu lassen, berichtet der Fokus. Seit Anfang Mai hatte die Bundesregierung die Steuern auf Diesel und Benzin um 17 Cent verringert. Gekostet hat das wohl 1,6 Milliarden Euro. Die DFB-Frauen haben ihr letztes Qualifikationsspiel für die WM kommendes Jahr in Brasilien gewonnen. Gegen den Gruppenletzten Slowenien setzte sich die Mannschaft 2:0 durch. Für die Weltmeisterschaft qualifiziert hatte sich das deutsche Team schon.
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3: Wolkig geht's in den Morgen und ab und zu kommt schon mal ein Schauer runter. An der Nordseeküste ist auch mal ein kurzes Gewitter drin. Im Lauf des Tages bleibt's wechselhaft mit weiteren Schauern. Am Alpenrand wird's häufiger nass. Weiter oben kann es sogar noch schneien. Dazu werden es 15 bis 21 Grad. Morgen geht's ähnlich weiter mit vielen Schauern. Später im Osten mehr Regen, maximal 20 Grad.
2: P-I-M. Mittwoch früh, kurz nach 6. Guten Morgen.
4: Hallo, Peter und Marie hier für euch.
2: Unseren nächsten Song, den performten Roxette, natürlich auch mal als Playback für eine Fernsehshow in Schweden. Da wurde stundenlang dran rumgedreht und dies noch geändert und jenes noch geändert und plötzlich passierte was.
4: Ja, der Drummer der Studioband hatte noch einen Termin und musste weg.
2: Tja, das ist eigentlich nicht schlimm, weil die

0: In Excess und Original Sin. Guten Morgen.
1: Hallo an diesem Mittwoch mit Peter und Marie.
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0: 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Hier ist Remote, die Coverband von Depeche Mode, die ihr da sehen werdet mit Leave in Silence.
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0: Do You Really Want to Hurt Me? Das war ein Culture Club. Das alles an diesem Mittwoch. Guten Morgen.
1: Hallo.
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1: Ja, Peter lässt euch doch nicht auf dem Trockenen sitzen, wenn er hier das Studio verlässt. Ganz im Gegenteil, der gibt euch noch Tipps für den Abend mit. Also alles das, was 80s-Fans interessieren könnte, was gerade so auf Streaming-Plattformen oder im Fernsehen läuft.
0: Und ich habe eine Miniserie dreiteilig gesehen auf Netflix und da geht's um einen singenden Wellensittich.
1: Ah ja, schön. Freue ich mich jetzt schon drauf.
0: Ja, so wurde sie tatsächlich genannt. Kylie Minogue. Und in dieser Doku kommen wirklich alle wichtigen Menschen aus ihrem Leben zu Wort und sie selbst auch. Es gibt sehr viel Archivmaterial. Und wir sehen zum Beispiel, dass Kylie in den 80ern eigentlich überhaupt keine Zeit für Musik hatte. Die hat nämlich in Neighbors mitgespielt und war zwischendurch mal eben in London zum Aufnehmen der Platte. Und der große Hit I Should Be So Lucky, der wurde erst in der letzten halben Stunde überhaupt benannt und betitelt. Und dann musste sie schon wieder nach Australien ins Flugzeug. Das war eine sehr, sehr hektische Zeit für die Frau.
1: Ja, zum Glück hat sie das gemacht damals. Ja, meine Schwester und ich haben sie bewundert in Neighbors als Schauspielerin. Und wahrscheinlich hat sie sich gedacht, wenn das mit dem Singen nicht klappt, dann mache ich hier einfach weiter. Der Plan war gut.
0: Und sie hatte so viele Hits.

Problem war bei Kylie natürlich, sie hatte sehr viel Erfolg, aber sie hatte nicht unbedingt sehr viel Ansehen und Glaubwürdigkeit. Und da kam dann Nick Cave daher, der hatte alles das, aber keinen großen Erfolg. Sie haben sich zusammengetan und einen Song gemacht, der prägend wirklich für die Karriere von Kylie war, denn der zeigte sie von einer ganz anderen Seite.

0: Ja, das war mal eine etwas andere Kylie. Also sehr viel Musik in dieser Doku und auch sehr viel aus ihrem Privatleben, was ja nicht immer ganz einfach war.
1: Die Netflix-Doku über Kylie Minogue, für mich absolut auf der Pflichtliste. Und vielleicht schaut ihr sie euch auch noch an. Danke für den Tipp, Peter.
0: Ja, gerne.

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1: Im Studio Dirk Justus. Wegen der angespannten Wirtschafts- und Haushaltslage in Deutschland soll die Erhöhung der Diäten im Bundestag dieses Jahr ausfallen. Die Fraktionen von Union und SPD wollen einen entsprechenden Gesetzentwurf in den Bundestag einbringen. Morgen soll erstmals darüber beraten werden. Reformen? Ja, aber wie? Darum geht's heute Abend im Kanzleramt bei einem Spitzentreffen mit Regierung, Gewerkschaften und Wirtschaftsverbänden. Auf dem Tisch liegen die Reformpläne zu den Themen Steuern, Arbeit, Soziales und Bürokratieabbau. Die Städte in Deutschland lassen in Sachen Hitzeschutz zu wünschen übrig. Zu diesem Schluss kommt eine Auswertung der deutschen Umwelthilfe. Demnach wurden seit 2018 mehr als 900.000 schattenspendende Bäume gefällt. Am besten kommen noch Kiel und Wuppertal weg. Bei den Fußballfans weltweit steigt die Spannung. Mit der Partie Mexiko-Südafrika startet morgen die Fußball-WM. Deutschland bereitet sich weiter aufs erste Gruppenspiel am Sonntag gegen Curaçao vor. DFB-Sportdirektor Völler gibt als Zwischenziel aus, die Vorrunde müssen wir überstehen, am liebsten als Gruppenerster.
2: Mit KI-Support. Wolkig geht's in den Morgen und ab und zu kommt schon mal ein Schauer runter. An der Nordseeküste ist auch mal ein kurzes Gewitter drin. Im Lauf des Tages bleibt's wechselhaft mit weiteren Schauern. Am Alpenrand wird's häufiger nass. Weiter oben kann es sogar noch schneien. Dazu werden es 15 bis 21 Grad. Morgen geht's ähnlich weiter mit vielen Schauern. Später im Osten mehr Regen, maximal 20 Grad.

0: halb sieben.
1: Guten Morgen.
0: Ja, und um diese Zeit, da wisst ihr, was kommt, ne?
1: Genau, gleich wieder eine neue Pop-Story für euch. Heißt also, ein interessanter Fakt rund um einen 80s-Hit, vielleicht sogar euer Lieblings-Hit.
0: Es geht um den Song eines Mannes, der war schon Punker, Rocker, Fantasiewesen, auch mal blond gefärbter Popper. Wie bei diesem Song, also ein Chamäleon der Popmusik. Und das sagt schon fast alles. Wer dieser Mann ist, wie sein Song heißt in der Pop-Story heute, erfahrt ihr in ein paar Minuten. Vorher gibt's Whitney Houston. So Emotional.

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1: Okay, dieser Skandal war vorprogrammiert. Als David Bowie 1982 China Girl veröffentlicht, sorgt das Video für Entsetzen. Vielleicht erinnert euch noch, dass David Bowie und das China Girl splitternackt am Strand Sex hatten. Und da sieht man tatsächlich Bowies nackten Hintern. Nur ganz kurz. Diese aus heutiger Sicht ja völlig harmlose Szene war damals ein Skandal und viele TV-Sender weigerten sich, das Video zu zeigen. Nur MTV spielt das Lied rauf und runter und beschert Bowie einen Riesenhit. Übrigens, die Frau, die nackt am Strand mit Bowie zu sehen ist, hat viele Jahre später über die berühmte Sexszene Folgendes verraten. Was aussieht wie ein romantischer Sonnenuntergang, war in Wahrheit ein Sonnenaufgang. Es war 5 Uhr morgens, das Wasser war eiskalt und um uns herum stand eine große Filmcrew und morgendliche Jogger liefen vorbei. Das war alles andere als romantisch.

0: Peter und Marie hier bei 80s 80s. Hi.
1: Ja, hi. Proppevoll ist es bei uns in der kostenfreien Sender-App und im Web, denn da haben wir euch unheimlich viele Radios zusammengestellt, liebevoll sortiert. Von 80s Hip-Hop über Rock bis hin zu NDW findet ihr hier alles.
0: Und auch das Dance-Radio ist natürlich vertreten. High Energy, das schreibt sich ja HI-NRG und ist die Abkürzung ganz einfach für High Energy. Und das ist eine Stilrichtung der elektronischen Tanzmusik, die in den 80ern sehr populär war. Und die Musik zeichnet sich durch mechanische Beats und staccatoartige Techno-Klänge und Funk-Einflüsse aus. Und das Ganze noch ziemlich schnell gespielt. Und eine der wichtigsten Vertreterinnen dieses Genres, das ist und war natürlich Evelyn Thomas. Und ganz komisch, wenn man das aus der heutigen Sicht hört, dann denkt man, das ist doch gar nicht so schnell. Aber ich weiß noch genau, als das damals rauskam, da dachte man, Wahnsinn, was für ein schneller Sound, das haben wir noch nie erlebt. So ändern sich eben die Zeiten. Ein großer Hit war es aber allemal. Hier ist Evelyn Thomas und High Energy. Hi.

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1: Im Studio Dirk Justus. Wegen der angespannten Wirtschafts- und Haushaltslage in Deutschland soll die Erhöhung der Diäten im Bundestag dieses Jahr ausfallen. Die Fraktionen von Union und SPD wollen einen entsprechenden Gesetzentwurf in den Bundestag einbringen. Morgen soll erstmals darüber beraten werden. Reformen? Ja, aber wie? Darum geht's heute Abend im Kanzleramt bei einem Spitzentreffen mit Regierung, Gewerkschaften und Wirtschaftsverbänden. Auf dem Tisch liegen die Reformpläne zu den Themen Steuern, Arbeit, Soziales und Bürokratieabbau. Die USA und der Iran greifen sich erneut gegenseitig an. Die US-Armee hat Ziele im Iran beschossen und erklärte, es handle sich um Selbstverteidigung nach dem Abschuss eines US-Hubschraubers. Der Iran attackierte nach eigenen Angaben einen US-Stützpunkt in Bahrain. Bei den Fußballfans weltweit steigt die Spannung. Mit der Partie Mexiko-Südafrika startet morgen die Fußball-WM. Deutschland bereitet sich weiter aufs erste Gruppenspiel am Sonntag gegen Curaçao vor. DFB-Sportdirektor Völler gibt als Zwischenziel aus, die Vorrunde müssen wir überstehen, am liebsten als Gruppenerster.
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3: Viele Wolken sind heute Morgen erstmal dabei. Dazu gibt's an der Küste Schauer und vereinzelt mal ein Gewitter. Und südlich der Donau fällt teils Regen. Im Laufe des Tages geht's dann mit Sonne und Wolken weiter. Zwischendurch kommt immer wieder ein Schauer oder kurzes Gewitter runter. Am Alpenrand hält sich der Regen länger. Dazu steigen die Höchstwerte auf 15 bis 21 Grad. Morgen ähnlich, Sonne und Wolken, viele Schauer und vereinzelt Gewitter, maximal um 20 Grad.
4: Alle Infos auf den Punkt. Es ist kurz nach sieben und hier sind wieder Peter und Marie.
5: Hallo.
4: Marie, weißt du eigentlich, was du da gerade in der Hand hast? Das ist nämlich ein Geburtstagskind.
5: Moment, warte mal. Der hier?
4: Ja, genau. Denn es ist wirklich ein historischer Tag, denn heute auf den Tag genau vor 83 Jahren wurde der Kugelschreiber patentiert.
5: Ach Mensch, dann werden wir den mal hochleben lassen.
4: Ja,
5: ne?
4: Auf jeden Fall.
5: Wir sind ja alle mehr mit Laptop und Computer und so beschäftigt, aber es geht doch nichts über so ein schönes Klickern und Schreiben mit dem Kugelschreiber, sag ich ehrlich.
4: Absolut, so ist es ganz genau. Und außerdem wäre ja auch so mancher Hit gar nicht geschrieben worden, nicht ohne Kugelschreiber, denn viele schreiben ja spontan da irgendwas mal auf. Also seien wir dankbar um die Erfindung des Kugelschreibers und hören den coolen Sound der 80er.
5: Und zwar jetzt mit The House Martins, Me and the Farmer. 80s.

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1: Wir gehen in den 10. Juni 1983. Aufstieg für Robin Gibb. Der Bee Gee landet auf Platz 1 der deutschen Singlecharts mit Juliet. Der Song wird im selben Jahr auf Gibbs Album How Old Are You veröffentlicht. Und ab auf die Insel. In den UK-Charts des Jahres 1987 belegt Whitney Houston die Spitze mit I Wanna Dance With Somebody. Aufgrund seines Erfolgs gilt dieser Hit als Meilenstein für Houstons Karriere.
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0: 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Im Studio Dirk Justus. Eigentlich sollten die Bundestagsabgeordneten ab Juli rund 500 Euro mehr bekommen. Das will die Bundesregierung in diesem Jahr aber aussetzen. Der Bundestag berät morgen erstmals über einen entsprechenden Gesetzentwurf. Union und SPD beugen sich damit auch dem Druck der Opposition. Dass Deutschland große Reformen braucht, da sind sich die meisten einig. Aber wie die aussehen sollen, das ist umstritten und heute Abend Thema im Kanzleramt. Die Regierung berät mit Gewerkschaften und Arbeitgebern über ihre Vorstellungen bei den Themen Soziales, Arbeit, Steuern und Bürokratieabbau. Der Tankrabatt wird wohl nicht verlängert. Union und SPD haben sich in einer Sitzung darauf geeinigt, die Steuersenkung zum Ende des Monats auslaufen zu lassen, berichtet der Fokus. Seit Anfang Mai hatte die Bundesregierung die Steuern auf Diesel und Benzin um 17 Cent verringert. Gekostet hat das wohl 1,6 Milliarden Euro. Die DFB-Frauen haben ihr letztes Qualifikationsspiel für die WM kommendes Jahr in Brasilien gewonnen. Gegen den Gruppenletzten Slowenien setzte sich die Mannschaft 2:0 durch. Für die Weltmeisterschaft qualifiziert hatte sich das deutsche Team schon.
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2: Viele Wolken sind heute Morgen erstmal dabei. Dazu gibt's an der Küste Schauer und vereinzelt mal ein Gewitter. Und südlich der Donau fällt teils Regen. Im Laufe des Tages geht's dann mit Sonne und Wolken weiter. Zwischendurch kommt immer wieder ein Schauer oder kurzes Gewitter runter. Am Alpenrand hält sich der Regen länger. Dazu steigen die Höchstwerte auf 15 bis 21 Grad. Morgen ähnlich, Sonne und Wolken, viele Schauer und vereinzelt Gewitter, maximal um 20 Grad.
3: Es ist kurz nach 7:30 und bei uns wird wieder ein bisschen gespielt.
4: Ja, so wird's gemacht. Guten Morgen.
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3: Ja, wir warten extra noch ein paar Minütchen, bis wir loslegen. Und vorher gibt's die Romantics Talking in Your Sleep.

0: Madonna und Open Your Heart. Es ist Mittwoch und Spielkinder an den Start, denn jetzt geht's los bei uns.
1: Ja, da kann ich nur sagen, Ika, Ika, denn die ist jetzt dran, die hat sich angemeldet, 80s80s.de, und mal gucken, ob's klappt.
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0: Guten Morgen, Ika, Peter, Marie, 80s, 80s hier, hallo.
1: Hallo.
3: Hi.
0: Du, wir wollen gleich natürlich mit dir spielen. Du hast uns ja so ein bisschen was über dich verraten, dass du Wimpern- und Nageldesignerin ist. Und für mich als Mann ist Nageldesign natürlich so ein bisschen fremde Welt. Was machst du denn da genau?
4: Ja, ich mache Gel auf die Nägel und dann mit Shellac oder Farbgel drüber oder manchmal auch mit Design. Je nachdem, was der Kunde so oder die Kundin so möchte, ne?
0: Du sagst das so selbstverständlich, dass man Shellac auf Nägel macht, ist für mich fremd. Marie weiß da wahrscheinlich besser Bescheid, aber ich nicht.
1: Ja, das macht man ja sogar schon zu Hause mittlerweile.
0: Echt?
1: Also jeder Zweite hat ja so eine schöne Lampe, aber für dich hoffe ich natürlich, dass sie alle zahlreich zu dir in den Laden kommen.
3: Ja, das funktioniert tatsächlich ganz gut. Lash Extensions und Wimpernlifting mache ich auch noch.
0: Wimpernlifting? Was ist
1: denn? Peter, wie wär's denn mit einem kleinen Wimpernlifting?
0: Ja, ich glaube, ich muss mal vorbeikommen, das sind ja ganz neue Welten. Wimpernlifting, auch nicht schlecht. Gibt's denn
3: da werden so gerade Wimpern halt schön gebogen, damit die ausdrucksstark sind.
0: Okay. Ja, meine wachsen immer ins Auge rein, da kannst du aber nichts machen, ne?
1: Och Mensch.
0: Manchmal.
3: Das ist ja blöd.
1: Aber gut, Ika, wir driften ein bisschen ab vom Thema. Wir kommen mal zurück.
0: Wir gehen schließlich an die Socken. Und wenn man Socken anhat, sieht man die Fußnägel nicht mehr. Aber man kann sie auch wieder ausziehen. Aber erstmal muss man sie haben, um sie wieder ausziehen zu können. Und damit sind wir beim Spiel.
3: Das wäre schön.
0: 8 Sekunden lang ein Hit aus den 80ern. Du sagst uns, wer da singt oder wie der Song heißt. Ika, los geht's.
3: Was war Prince? Ich glaube, das Lied heißt

0: Love Cry. Friends. Ja, genau. Alles richtig gemacht. Beide sogar. Also da gibt's richtig schöne 80s Socken. Und die sind halt selten. Immer noch, ne? Denn jeder gewinnt die ja schließlich nicht. Ika, ja, dann alles Gute an dich und viel Erfolg in deinem Studio mit Wimpern und Nägeln. Und bis demnächst mal. Alles Gute. Ciao.
1: Vielen Dank. Ciao.

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0: Und ein tolles Beispiel daraus, das gibt's jetzt. Und zwar Michael Sambello, ein Mann, der eigentlich Jazzmusiker werden wollte. Seine Idole waren Stevie Wonder, Miles Davis. Dann ist er doch einen anderen Weg gegangen, nämlich in die Pop-Richtung. Das hat ihm auch gefallen, aber so ein bisschen wehmütig war er schon. Und ich glaube, man hört das auch. Wenn man mal den Song jetzt in der Maxi-Version richtig intensiv hört, dann merkt man nämlich, dass da Akkorde sind, die Michael da auf dem Klavier oder Keyboard spielt, die durchaus Jazz-Elemente haben.

0: Also so ganz, ganz verlassen hat er die Jazzrichtung nicht, aber er war natürlich erfolgreicher mit seinen Popsongs wie diesem hier. Hier ist Michael Cimbello und Maniac, die Maxi-Version.
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1: Im Studio Dirk Justus. Eigentlich sollten die Bundestagsabgeordneten ab Juli rund 500 Euro mehr bekommen. Das will die Bundesregierung in diesem Jahr aber aussetzen. Der Bundestag berät morgen erstmals über einen entsprechenden Gesetzentwurf. Union und SPD beugen sich damit auch dem Druck der Opposition. Dass Deutschland große Reformen

0: auf die Straße gehen. Die sieht vor, dass die Krankenhäuser nicht mehr Geld bekommen sollen und das, obwohl viele Häuser schon jetzt rote Zahlen schreiben. Die DFB-Frauen haben ihr letztes Qualifikationsspiel für die WM kommendes Jahr in Brasilien gewonnen. Gegen den Gruppenletzten Slowenien setzte sich die Mannschaft 2:0 durch. Für die Weltmeisterschaft qualifiziert hatte sich das deutsche Team schon.
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2: Viele Wolken sind heute Morgen erstmal dabei. Dazu gibt's an der Küste Schauer und vereinzelt mal ein Gewitter. Und südlich der Donau fällt teils Regen. Im Laufe des Tages geht's dann mit Sonne und Wolken weiter. Zwischendurch kommt immer wieder ein Schauer oder kurzes Gewitter runter. Am Alpenrand hält sich der Regen länger. Dazu steigen die Höchstwerte auf 15 bis 21 Grad. Morgen ähnlich, Sonne und Wolken, viele Schauer und vereinzelt Gewitter, maximal um 20 Grad.
3: Achtmal hat die Uhr geschlagen und wir sind immer noch in der Morningshow mit Peter und Marie. Hallo.
4: Hallo, schönen Mittwoch.
3: Was haben Whitney Houston, Mariah Carey und Cher und noch einige andere gemeinsam?
4: Sie alle starteten ihre Karriere als Background-Sängerin, würde ich mal sagen.
3: Ja, irgendwie muss man ja mal anfangen. Und so ging das auch Laura Branigan, die tourte anfangs als Background-Sängerin für den legendären Leonard Cohen. Und dann, ja, dann wurde sie natürlich als Solokünstlerin weltweit erfolgreich. Und einer ihrer größten Hits, der kommt hier. Laura Branigan und Self-Control.

0: Slave to Love, das war Brian Ferry, der Gentleman des Rock. Guten Morgen.
1: Hallo an diesem Mittwoch mit Peter und Marie.
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0: Girls just wanna have fun, Cyndi Lauper. Das alles an diesem Mittwoch. Guten Morgen.
1: Hallo.
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1: Ja, Peter lässt euch doch nicht auf dem Trockenen sitzen, wenn er hier das Studio verlässt. Ganz im Gegenteil, der gibt euch noch Tipps für den Abend mit. Also alles das, was 80s-Fans interessieren könnte, was gerade so auf Streaming-Plattformen oder im Fernsehen läuft.
0: Und ich habe eine Miniserie dreiteilig gesehen auf Netflix und da geht's um einen singenden Wellensittich.
1: Ah ja, schön. Freue ich mich jetzt schon drauf.
0: Ja, so wurde sie tatsächlich genannt. Kylie Minogue. Und in dieser Doku kommen wirklich alle wichtigen Menschen aus ihrem Leben zu Wort und sie selbst auch. Es gibt sehr viel Archivmaterial. Und wir sehen zum Beispiel, dass Kylie in den 80ern eigentlich überhaupt keine Zeit für Musik hatte. Die hat nämlich in Neighbors mitgespielt und war zwischendurch mal eben in London zum Aufnehmen der Platte. Und der große Hit I Should Be So Lucky, der wurde erst in der letzten halben Stunde überhaupt benannt und betitelt. Und dann musste sie schon wieder nach Australien ins Flugzeug. Das war eine sehr, sehr hektische Zeit für die Frau.
1: Ja, zum Glück hat sie das gemacht damals. Ja, meine Schwester und ich haben sie bewundert in Neighbors als Schauspielerin. Und wahrscheinlich hat sie sich gedacht, wenn das mit dem Singen nicht klappt, dann mache ich hier einfach weiter. Der Plan war gut.
0: Und sie hatte so viele Hits.

Ihr Problem war bei Kylie natürlich, sie hatte sehr viel Erfolg, aber sie hatte nicht unbedingt sehr viel Ansehen und Glaubwürdigkeit. Und da kam dann Nick Cave daher, der hatte alles das, aber keinen großen Erfolg. Sie haben sich zusammengetan und einen Song gemacht, der prägend wirklich für die Karriere von Kylie war, denn der zeigte sie von einer ganz anderen Seite.

0: Ja, das war mal eine etwas andere Kylie. Also sehr viel Musik in dieser Doku und auch sehr viel aus ihrem Privatleben, was ja nicht immer ganz einfach war.
1: Die Netflix-Doku über Kylie Minogue, für mich absolut auf der Pflichtliste. Und vielleicht schaut ihr sie euch auch noch an. Danke für den Tipp, Peter.
0: Ja, gerne.

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1: Im Studio Dirk Justus. Wegen der angespannten Wirtschafts- und Haushaltslage in Deutschland soll die Erhöhung der Diäten im Bundestag dieses Jahr ausfallen. Die Fraktionen von Union und SPD wollen einen entsprechenden Gesetzentwurf in den Bundestag einbringen. Morgen soll erstmals darüber beraten werden. Reformen? Ja, aber wie? Darum geht's heute Abend im Kanzleramt bei einem Spitzentreffen mit Regierung, Gewerkschaften und Wirtschaftsverbänden. Auf dem Tisch liegen die Reformpläne zu den Themen Steuern, Arbeit, Soziales und Bürokratieabbau. Die gesetzlichen Krankenkassen stehen finanziell offenbar noch stärker unter Druck als gedacht. Laut Bild-Zeitung rechnet das Bundesgesundheitsministerium in diesem Jahr mit rund 3,5 Milliarden Euro höheren Ausgaben. Im ersten Quartal lagen die Ausgaben demnach fast 8% über dem Vorjahreswert. Bei den Fußballfans weltweit steigt die Spannung. Mit der Partie Mexiko-Südafrika startet morgen die Fußball-WM. Deutschland bereitet sich weiter aufs erste Gruppenspiel am Sonntag gegen Curaçao vor. DFB-Sportdirektor Völler gibt als Zwischenziel aus, die Vorrunde müssen wir überstehen, am liebsten als Gruppenerster.
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3: Viele Wolken sind heute Morgen erstmal dabei. Dazu gibt's an der Küste Schauer und vereinzelt mal ein Gewitter. Und südlich der Donau fällt teils Regen. Im Laufe des Tages geht's dann mit Sonne und Wolken weiter. Zwischendurch kommt immer wieder ein Schauer oder kurzes Gewitter runter. Am Alpenrand hält sich der Regen länger. Dazu steigen die Höchstwerte auf 15 bis 21 Grad. Morgen ähnlich, Sonne und Wolken, viele Schauer und vereinzelt Gewitter, maximal um 20 Grad.
4: Halb neun ist schon durch.
5: Guten Morgen.
4: Ja, und um diese Zeit, da wisst ihr, was kommt, ne?
5: Genau, gleich wieder eine neue Pop-Story für euch. Heißt also, ein interessanter Fakt rund um einen 80s-Hit, vielleicht sogar euer Lieblings-Hit.
4: Es geht um einen Reggae-Song und dieser Mann, der den singt, hat sich selbst sozusagen eine Art Denkmal gesetzt. Denn jeder, der an Reggae denkt, denkt an ihn und vor allem an diesen Song. Aber es gibt auch eine Geschichte dazu und die erfahrt ihr in ein paar Minuten. Vorher noch Survivor, Eye of the Tiger.

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1: Was hat uns Bob Marley mit diesem Lied nur sagen wollen? Über die Bedeutung von Could You Be Loved streiten sich eingefleischte Fans bis heute in Internetforen. Einige sind sich sicher, dass es sich bei dem Song um ein Liebeslied handelt. Andere denken, Marley habe das Lied als Ballade über den Kampf gegen Armut geschrieben. Und dann ist dann noch die Geschichte, dass er den Song im Flugzeug verfasst habe, als spontane Reaktion auf einige Auftritte in Brasilien, wo man ihm mit viel Liebe begegnet sei. Und wieder andere behaupten, nein, alles falsch. Could You Be Loved hat einen religiösen Hintergrund. Das Rätsel um die Bedeutung des vielleicht bekanntesten Reggae-Songs der Musikgeschichte wird wohl für immer ungelöst bleiben. Denn die Antwort kennt nur Bob Marley, der 1981 viel zu früh im Alter von nur 36 Jahren verstarb.

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1: Hi ihr Lieben, wenn ihr hier unter das Gefühl habt, ich möchte das mal ein bisschen spezieller haben hier mit der 80s Musik. Genau darauf sind wir komplett eingestellt. Ihr klickt euch in die kostenfreie 80s 80s Sender App oder ins Web und da findet ihr beispielsweise ein ganzes Radio voller Musik nur aus dem Hip-Hop-Bereich oder Rock oder NDW. Und Peter darf sich hin und wieder einen Song aussuchen, den er hier im Programm dann spielt.
0: Ja, ich habe mal einen Song aus dem NDW-Radio rausgesucht. Das kann man ja auch immer wieder ganz gut hören. Und zwar von Hubert K., was vielleicht viele gar nicht wissen. Der Mann stammt ja aus einer recht wohlhabenden Familie, die Schnellkochtöpfe herstellt. 1819 hat nämlich sein Großvater Jakob in Betzingen diese Firma gegründet und die gibt es tatsächlich immer noch. Aber er hat anders Dampf abgelassen, erstmal Jura studiert, das war aber auch nicht so richtig was und die staubigen Akten haben ihn auch nicht interessiert. Hat dann Musikbusiness gemacht, ja, aber so richtig los ging es natürlich als erfolgreicher Songwriter, Komponist, Produzent und Sänger. Hubert K. ist uns allen natürlich bekannt als der Mann, der im Nachthemd und in der Zwangsjacke aufgetreten ist und die deutsche Welle so richtig mit angeführt hat. Wir hören ihn jetzt, hier ist Hubert K. mit Sternenhimmel.

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1: Im Studio Dirk Justus. Wegen der angespannten Wirtschafts- und Haushaltslage in Deutschland soll die Erhöhung der Diäten im Bundestag dieses Jahr ausfallen. Die Fraktionen von Union und SPD wollen einen entsprechenden Gesetzentwurf in den Bundestag einbringen. Morgen soll erstmals darüber beraten werden. Reformen? Ja, aber wie? Darum geht's heute Abend im Kanzleramt bei einem Spitzentreffen mit Regierung, Gewerkschaften und Wirtschaftsverbänden. Auf dem Tisch liegen die Reformpläne zu den Themen Steuern, Arbeit, Soziales und Bürokratieabbau. Die Städte in Deutschland lassen in Sachen Hitzeschutz zu wünschen übrig. Zu diesem Schluss kommt eine Auswertung der deutschen Umwelthilfe. Demnach wurden seit 2018 mehr als 900.000 schattenspendende Bäume gefällt. Am besten kommen noch Kiel und Wuppertal weg. Die DFB-Frauen haben ihr letztes Qualifikationsspiel für die WM kommendes Jahr in Brasilien gewonnen. Gegen den Gruppenletzten Slowenien setzte sich die Mannschaft 2:0 durch. Für die Weltmeisterschaft qualifiziert hatte sich das deutsche Team schon.
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3: Sonne und Wolken wechseln sich gerade ab und immer mal kommt ein Schauer runter. Vereinzelt ist auch ein kurzes Gewitter drin. Am Alpenrand kann es länger regnen, weiter oben sogar noch mit Schnee. Im Lauf des Tages bleibt's insgesamt unbeständig bei 13 bis 21 Grad. Morgen dann viele Wolken und wieder einige Schauer, Gewitter eher Richtung Osten, maximal um 20 Grad.
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4: Unsere letzte Stunde bricht an in der Morningshow. Schönen guten Morgen, Peter und Marie.
5: Hi, ihr lieben, schönen Mittwoch.
4: Marie, weißt du eigentlich, was du da gerade in der Hand hast? Das ist nämlich ein Geburtstagskind.
5: Moment, warte mal. Der hier?
4: Ja, genau. Denn es ist wirklich ein historischer Tag, denn heute auf den Tag genau vor 83 Jahren wurde der Kugelschreiber patentiert.
5: Ach Mensch, dann werden wir den mal hochleben lassen.
4: Ja,
5: ne?
4: Auf jeden Fall.
5: Wir sind ja alle mehr mit Laptop und Computer und so beschäftigt, aber es geht doch nichts über so ein schönes Klickern und Schreiben mit dem Kugelschreiber, sag ich ehrlich.
4: Absolut, so ist es ganz genau. Und außerdem wäre ja auch so mancher Hit gar nicht geschrieben worden, nicht ohne Kugelschreiber, denn viele schreiben ja spontan da irgendwas mal auf. Also seien wir dankbar um die Erfindung des Kugelschreibers und hören den coolen Sound der 80er.
5: Und zwar jetzt mit Bruce Springsteen, Dancing

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1: Wir gehen in den 10. Juni 1983. Aufstieg für Robin Gibb. Der BG landet auf Platz 1 der deutschen Singlecharts mit Juliet. Der Song wird im selben Jahr auf Gibbs Album How Old Are You veröffentlicht. Und ab auf die Insel. In den UK-Charts des Jahres 1987 belegt Whitney Houston die Spitze mit I Wanna Dance With Somebody. Aufgrund seines Erfolgs gilt dieser Hit als Meilenstein für Houstons Karriere.
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sind unsere Favorites für den Sommer. Camouflage. Madonna. Und neu dabei, Wham, I'm your man.

0: 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Im Studio Dirk Justus. Wie macht Deutschland sich fit für die Zukunft? Im Kanzleramt geht's heute Abend um die ganz großen Reformen. Die Regierung berät mit Gewerkschaften und Wirtschaftsverbänden über Reformideen. Es geht um Arbeit, Soziales, Steuern und Bürokratieabbau. Vor dem Spitzentreffen im Kanzleramt gibt es offenbar neuen Streit in der Regierung. Kanzler Merz soll laut Rheinischer Post auf einer Unionsfraktionssitzung gesagt haben, dass seine Geduld mit der SPD am Ende sei. Hintergrund ist ein Gesetz, das große Bauprojekte beschleunigen soll. Merz wirft der SPD Blockade vor. Eigentlich sollten die Bundestagsabgeordneten ab Juli rund 500 Euro mehr bekommen. Das will die Bundesregierung in diesem Jahr aber aussetzen. Der Bundestag berät morgen erstmals über einen entsprechenden Gesetzentwurf. Union und SPD beugen sich damit auch dem Druck der Opposition. Nur noch ein Tag, dann beginnt die XXL-Fußball-WM in Nordamerika. Im Eröffnungsspiel trifft Co-Gastgeber Mexiko auf Südafrika. Die deutsche Nationalmannschaft startet am Sonntag gegen Curaçao ins Turnier. DFB-Kapitän Kimmich fordert vom Team vollen Einsatz und hofft auf einen guten Start.
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2: Sonne und Wolken wechseln sich gerade ab und immer mal kommt ein Schauer runter. Vereinzelt ist auch ein kurzes Gewitter drin. Am Alpenrand kann es länger regnen, weiter oben sogar noch mit Schnee. Im Lauf des Tages bleibt's insgesamt unbeständig bei 13 bis 21 Grad. Morgen dann viele Wolken und wieder einige Schauer. Gewitter eher Richtung Osten, maximal um 20 Grad.
3: 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Es ist Mittwoch, es ist 9:30 in Deutschland. Guten Morgen.
4: Hallo, hier sind Peter und Marie für euch. Also, was manche Künstler so auf sich nehmen, um nach außen hin immer glänzend zu wirken, das ist schon faszinierend.
3: Vor allem hier im wahrsten Sinne des Wortes, ABC-Sänger Martin Fry, der ist ja bekannt für seinen goldenen Anzug, den trägt er auch heute noch öfter auf Konzerten.
4: Allerdings ist das nicht mehr das Original aus den 80ern, hoffe ich doch, oder?
3: Nee, den hat er entsorgt, denn der war ziemlich kratzig das und heizte sich auf. Da hat er ja noch kein Geld gehabt, heute kann er sich doch schon besseren Stöffchen leisten. Und das ist dann aber auch noch immer goldschimmernd. Das ist irgendwie ja auch sein Markenzeichen. Hier sind ABC zusammen mit Martin Fry und Poison Arrow.

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0: 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Und zwar Michael Sambello, ein Mann, der eigentlich Jazzmusiker werden wollte. Seine Idole waren Stevie Wonder, Miles Davis. Dann ist er doch einen anderen Weg gegangen, nämlich in die Pop-Richtung. Das hat ihm auch gefallen, aber so ein bisschen wehmütig war er schon. Und ich glaube, man hört das auch. Wenn man mal den Song jetzt in der Maxi-Version richtig intensiv hört, dann merkt man nämlich, dass da Akkorde sind, die Michael da auf dem Klavier oder Keyboard spielt, die durchaus Jazz-Elemente haben.

0: Also so ganz, ganz verlassen hat er die Jazzrichtung nicht, aber er war natürlich erfolgreicher mit seinen Popsongs wie diesem hier. Hier ist Michael Cimbello und Maniac, die Maxi-Version.
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0: Blow Monkeys Digging Your Scene. Und bevor wir 10 Uhr haben, haben wir noch was für euch. Schönen guten Morgen.
1: Guten Morgen, Peter und Marie hier bei 80s.
0: Es gibt ja nicht viele Deutsche, die nach Hollywood ausziehen und dann tatsächlich als Schauspieler eine große Karriere machen. Das haben sich viele gewünscht. Einige haben es geschafft und der hier hat es richtig gut geschafft.
1: Ja, sein Name ist Jürgen Prochnow. Die meisten kennen ihn als Kommandant des U-Bootes U96 in Das Boot.
0: Jürgen Prochnow wird heute 85 Jahre alt. Der Mann ist ja nicht nur Schauspieler, sondern auch Synchronsprecher. So hat er die ersten Rocky-Filme zum Beispiel für Sylvester Stallone synchronisiert. Und mir ist er in besonders guter Erinnerung. Ende der 70er, da gab es einen Film von Wolfgang Petersen, Die Konsequenz. Da ging es um eine Schwule, damals in der Schweiz. Da spielt der Film nämlich verbotene Beziehung. War sehr, sehr eindrucksvoll, auch ja, sehr melodramatisch, aber wunderschön für mich. Und insofern bin ich mit Jürgen Prochnow sehr, sehr verbunden.
1: Vielleicht nicht so wichtig, aber auf jeden Fall sehr prägend musikalisch für die 80er ist auch seine Hollywood-Rolle in Beverly Hills Cop 2 gewesen. Und genau daraus hören wir jetzt hier auch Musik.
0: Zum 85. von Jürgen Prochnow gibt's Bob Seger und Shakedown. No matter.

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1: Im Studio Dirk Justus. Wie macht Deutschland sich fit für die Zukunft? Im Kanzleramt geht's heute Abend um die ganz großen Reformen. Die Regierung berät mit Gewerkschaften und Wirtschaftsverbänden über Reformideen. Es geht um Arbeit, Soziales, Steuern und Bürokratieabbau. Eigentlich sollten die Bundestagsabgeordneten ab Juli rund 500 Euro mehr bekommen. Das will die Bundesregierung in diesem Jahr aber aussetzen. Der Bundestag berät morgen erstmals über einen entsprechenden Gesetzentwurf. Union und SPD beugen sich damit auch dem Druck der Opposition. In Deutschland gibt es immer mehr Rentner. Wie die Rheinische Post berichtet, hat die deutsche Rentenversicherung zum Jahreswechsel 19,1 Millionen Menschen Altersbezüge gezahlt. Fast jeder Dritte geht übrigens vorzeitig in Rente und nimmt dafür Abschläge in Kauf. Nur noch ein Tag, dann beginnt die XXL-Fußball-WM in Nordamerika. Im Eröffnungsspiel trifft Co-Gastgeber Mexiko auf Südafrika. Die deutsche Nationalmannschaft startet am Sonntag gegen Curaçao ins Turnier. DFB-Kapitän Kimmich fordert vom Team vollen Einsatz und hofft auf einen guten Start.
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3: Sonne und Wolken wechseln sich gerade ab und immer mal kommt ein Schauer runter. Vereinzelt ist auch ein kurzes Gewitter drin. Am Alpenrand kann es länger regnen, weiter oben sogar noch mit Schnee. Im Lauf des Tages bleibt's insgesamt unbeständig bei 13 bis 21 Grad. Morgen dann viele Wolken und wieder einige Schauer, Gewitter eher Richtung Osten, maximal um 20 Grad.
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5: Kurz nach 10. Super, dass ihr uns anhabt. Ich bin Torde, begleite euch at work durch den Mittwochvormittag mit guter Laune und dem coolen Sound der 80er. Jetzt mit dem Hit, von dem Phil Collins 1985 mal gesagt hat, dass er improvisiert sei und er selbst dessen Bedeutung nicht vollständig verstehe. Der Song wurde aber berühmt durch Collins' grandiosen Schlagzeugsound. Hier kommt Don't Lose My Number.

0: Lennox war mein heimlicher Vocal Coach. Katharina Frank von den Rainbirds über Eurythmics. There must be an angel.
1: Also There Must Be an Angel von Eurythmics ist erstmal ein unglaublich gut geschriebener Song. Und natürlich war Annie Lennox auch ein großer Einfluss auf mich. Gerade Boy on the Beach, da hört man so ein bisschen, dass ich doch viel Annie Lennox gehört habe, weil diese habe ich mir von ihr geborgt und in meine Performance mit eingebaut. Und ja, genau, also Eurythmics auch ein Duo, lustigerweise. Und Annie Lennox ist heute auch immer noch eine beeindruckende Persönlichkeit. 80s, 80s.

0: David Bowie mit Absolute Beginners hier bei 80s 80s. 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
1: Duran Duran legen nach. Es gibt zwei weitere Deutschlandkonzerte. Ja, kurz bevor die Band am 26. Juni die Hans-Martin-Schleyer-Halle in Stuttgart rockt, gibt's weitere gute Nachrichten für die Fans von Duran Duran. Die britischen Pop-Ikonen kommen im Oktober nämlich noch einmal nach Deutschland. Am 5.10. spielen sie in der Barclays Arena in Hamburg. Drei Tage später folgt dann die Show in der Kölner Lanxess Arena. Erst vor wenigen Wochen meldeten sich Duran Duran außerdem mit neuer Musik zurück. Zum Song Free to Love mit Nile Rodgers erschien das passende Musikvideo. Tja, seit der Gründung, das war 1978, gehören sie zu den erfolgreichsten Bands der Popgeschichte. Na klar, mit den Welthits aus den 80ern, Hungry Like the Wolf, Rio, Ordinary World oder Wild Boys, begeistern Simon Le Bon und seine Band bis heute die Fans in der ganzen Welt. Ja, neben den großen Klassikern dürft ihr euch bei den Live-Shows aber auch auf Songs aus dem letzten Album Danse Macabre freuen. Also, 4 Jahrzehnte Popgeschichte treffen hier auf jede Menge Bühnenenergie. Und übrigens, alle Infos und die genauen Daten der 80er Stars in dieser Sommersaison könnt ihr nachlesen auf 80s80s.de.

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Das ist meine Ansage. Obwohl der Film Michael gerade auf dem Weg ist, das erfolgreichste Biopic aller Zeiten zu werden und die Netflix-Doku The Verdict unter den Top 10 Serien für reichlich Gesprächsstoff sorgt, hat Michael Jackson jetzt nach 38 Jahren einen seiner größten Rekorde verloren. Mit 13 Solo Nummer 1 Hits in den US Billboard Charts lag er 38 Jahre lang vorn. Jetzt hat der kanadische Rapper Drake mit 14 Nummer 1 Singles die Spitze übernommen. 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Daraus jetzt hier Another

0: 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Im Studio Dirk Justus. Die Gesundheitsminister von Bund und Ländern beraten ab heute über die Zukunft unserer Gesundheitsversorgung. Die Bundesregierung will unter anderem steigende Krankenkassenbeiträge bremsen. Ärzte befürchten dadurch finanzielle Einbußen. Verbände haben zu Demos aufgerufen. Reformen? Ja, aber wie? Darum geht's heute Abend im Kanzleramt bei einem Spitzentreffen mit Regierung, Gewerkschaften und Wirtschaftsverbänden. Auf dem Tisch liegen die Reformpläne zu den Themen Steuern, Arbeit, Soziales und Bürokratieabbau. In Bonn startet heute ein Prozess um einen geplatzten Maskendeal aus der Pandemiezeit. Ein Hamburger Unternehmen fordert fast 500 Millionen Euro vom Bund und beruft sich auf Absprachen mit dem damaligen Bundesgesundheitsminister Spahn. Sein Ministerium sagt, es gab nie einen gültigen Vertrag. Bei den Fußballfans weltweit steigt die Spannung. Mit der Partie Mexiko-Südafrika startet morgen die Fußball-WM. Deutschland bereitet sich weiter aufs erste Gruppenspiel am Sonntag gegen Curaçao vor. DFB-Sportdirektor Völler gibt als Zwischenziel aus, die Vorrunde müssen wir überstehen, am liebsten als Gruppenerster.
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2: Mal mehr, mal weniger Wolken sind gerade am Start. Und dazu gibt's verbreitet Schauer und kurze Gewitter. Bis zum Nachmittag wird's immer wieder nass. Am Alpenrand fällt länger Regen und weiter oben sogar Schnee. Zwischendurch zeigt sich aber auch mal die Sonne dabei. Die Höchstwerte liegen bei 13 bis 21 Grad. Morgen bleibt's ähnlich wechselhaft mit Schauern und einzelnen Gewittern. Maximal 20 Grad.
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4: Kurz nach 11. Schön, dass wir bei euch sind. Im Büro, in der Werkstatt, auf dem Bau oder im Mietwagen. Ich bin Torte. Während wir bei euch sind, kommt ihr doch in anderthalb Wochen zu uns zur Kieler Woche. Wir laden euch ein for free zur großen 80s 80s Party. Was euch da erwartet, hört ihr in einer guten Viertelstunde.

0: 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Duran Duran, The Reflex.
1: Duran Duran sitzen 1983 in einem französischen Schloss, wo sie produzieren. Auch The Reflex. Und der Song ist eigentlich schon fertig, aber sie merken, irgendwas fehlt da. 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

0: Jeremy Days aus Hamburg mit Brand New Toy hier bei 80s 80s. Nur knapp 100 Kilometer nördlich heißt es in anderthalb Wochen.
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Und hier kommen sie schon mal zum Einstimmen. Hier sind Remote mit Leave in Silence.

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Michael Jackson.

Trans X Living on Video. Eingewortet von Andy aus Dresden über die 80s

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1: Wir gehen in den 10. Juni 1983. Aufstieg für Robin Gibb. Der BG landet auf Platz 1 der deutschen Singlecharts mit Juliet. Der Song wird im selben Jahr auf Gibbs Album How Old Are You veröffentlicht. Und ab auf die Insel. In den UK-Charts des Jahres 1987 belegt Whitney Houston die Spitze mit I Wanna Dance With Somebody. Aufgrund seines Erfolgs gilt dieser Hit als Meilenstein für Houstons Karriere.
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80s, 80s hier, kommt super durch den Mittwoch, Hälfte der Woche ist fast geschafft, gleich geht's bei euch sicher in die Mittagspause, dazu gibt's wie gewohnt von mir die Maxi-Pause, ich spiele euch 3 Maxi-Singles aus unserem Maxi-Radio und da sind auch immer wieder eure Maxi-Musikwünsche dabei, könnt ihr mir noch schicken auf 80s80s.de oder über unsere kostenlose Sender-App. Neben dem Maxi-Radio findet ihr bei uns im Web oder App auch noch 33 weitere Streaming-Radios, so auch das Freestyle-Radio mit dem besonderen Latin Miami Sommer Sound der 80er. Daraus jetzt Johnny O mit einem der bekanntesten und markantesten Freestyle-Hits überhaupt. Hier ist Fantasy Girl.

0: 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Im Studio Dirk Justus. Vor der Gesundheitsministerkonferenz in Hannover wird's heute laut. Hunderte Beschäftigte aus Kliniken wollen gegen die Sparpläne der Bundesregierung auf die Straße gehen. Die sieht vor, dass die Krankenhäuser nicht mehr Geld bekommen sollen und das, obwohl viele Häuser schon jetzt rote Zahlen schreiben. Dass Deutschland große Reformen braucht, da sind sich die meisten einig. Aber wie die aussehen sollen, das ist umstritten und heute Abend Thema im Kanzleramt. Die Regierung berät mit Gewerkschaften und Arbeitgebern über ihre Vorstellungen bei den Themen Soziales, Arbeit, Steuern und Bürokratieabbau. Eigentlich sollten die Bundestagsabgeordneten ab Juli rund 500 Euro mehr bekommen. Das will die Bundesregierung in diesem Jahr aber aussetzen. Der Bundestag berät morgen erstmals über einen entsprechenden Gesetzentwurf. Union und SPD beugen sich damit auch dem Druck der Opposition. Kurz vor Beginn der Fußball-WM blockieren protestierende Lehrer die Zugänge zum Aztekenstadion in Mexiko-Stadt. Dort soll morgen das Eröffnungsspiel stattfinden. Laut Behörden wurden in einem Bus der Demonstranten Sprengsätze gefunden. Mexikos Präsidentin spricht von einer Provokation. Das Spiel werde stattfinden.
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2: Mal mehr, mal weniger Wolken sind gerade am Start. Und dazu gibt's verbreitet Schauer und kurze Gewitter. Bis zum Nachmittag wird's immer wieder nass. Am Alpenrand fällt länger Regen und weiter oben sogar Schnee. Zwischendurch zeigt sich aber auch mal die Sonne dabei. Die Höchstwerte liegen bei 13 bis 21 Grad. Morgen bleibt's ähnlich wechselhaft mit Schauern und einzelnen Gewittern. Maximal 20 Grad.
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3: 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Es ist geschafft. Die Hälfte der Woche ist rum. Genießt die schönste Pause des Tages. Wie gewohnt hier mit coolstem Maxi-Single-Sound. Gleich Fotomodell und Sänger Nick Kamen, den Madonna entdeckt und gefördert hat. Ihm hat sie 1986 ihren Song Each Time You Break My Heart angeboten, der eigentlich im selben Jahr mit auf ihr Album True Blue kommen sollte. Der fiel aber durch. Also hat sie ihm Nick Kamen gegeben und im Background mitgesungen. Gleich die Maxi davon. Vorher noch Frankie Goes to Hollywood mit ihrem allerersten Song von 1983. Kam ein Jahr vor ihrem Debütalbum Welcome to the Pleasure Dome raus. Hier kommt Relax in der Maxi-Version. Ich bin Torte. Schön, dass ihr dabei seid.

So klingt ja der coole Maxi-Single-Sound der 80er. Täglich ab kurz nach 12 unter der Woche. Ihr hört die Maxi-Pause. Da spiele ich mittags immer 3 coole Maxi-Singles aus unserem Maxi-Radio, das ihr auch jederzeit über unsere Sender-App und auf 80s80s.de genießt. Hier in der Maxi-Pause laufen auch immer wieder dazu eure Maxi-Musikwünsche. Eingegangen auch über App oder Web. So wie der Wunsch heute von Marion Bongartz. Marion wünscht sich Sandra mit der Maxi von Maria Magdalena und schreibt dazu: Dieser Song erinnert mich an ganz intensive Momente in den 80ern. Und jetzt bei 80s 80s in der Maxi-Pause.

sind unsere Favorites für den Sommer. Pet Shop Boys. Und neu dabei, Nene Cherry, Buffalo Stance. Eingewortet von Carsten.

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1: Michael Jackson bekommt Nachschlag im Kino, ja, obwohl das Biopic Michael ja noch in den Kinos läuft und bereits über 700 Millionen Dollar eingespielt haben soll, laufen die Vorbereitungen für eine Fortsetzung bereits auf Hochtouren. Die Produzenten versprechen ein weiteres Kapitel aus dem Leben des King of Pop. Besonders spannend, viele der größten Michael Jackson-Hits kamen im ersten Film ja noch gar nicht zum Einsatz. Und auch Jafar Jackson soll erneut in die Rolle seines berühmten Onkels schlüpfen. Erste Szenen für die Fortsetzung sollen bereits im Kasten sein. Wer allerdings auch im zweiten Teil auf eine Aufarbeitung der Missbrauchsvorwürfe gegen den Superstar hofft, der wird wohl wieder enttäuscht. Stattdessen richtet sich der Blick aktuell bei Netflix auf die Dokumentation The Verdict. Das Ende der Fahnenstange ist damit noch nicht erreicht. Michael startet jetzt bereits bei Amazon im Streaming keine 7 Wochen nach dem Kinostart. Mit dabei auch mehr als 1 Stunde exklusives Bonusmaterial und bisher unveröffentlichte Behind-the-Scenes-Einblicke. Dann kommen noch DVD und Blu-ray Anfang August. Ja, und mit Michael 2 wird dann 2028 gerechnet. Und wer immer noch nicht genug hat, Michaels Musik nonstop gibt's natürlich hier bei uns bei 80s 80s 24/7 im Jackson Radio in der App oder auf unserer Homepage.
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Mittwochmittag, paar Minütchen habt ihr vielleicht noch Mittagspause. 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Und so klingt der gemütliche West Coast Sound der 80er. Hier sind Toto mit Africa.

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1: Im Studio Dirk Justus. Ärzte protestieren heute bundesweit gegen die Sparpläne der Bundesregierung. Sie warnen vor längeren Wartezeiten und weniger Vorsorgeangeboten für Patienten. Gleichzeitig beraten die Gesundheitsminister von Bund und Ländern in Hannover über die Zukunft unseres Gesundheitssystems. Reformen? Ja, aber wie? Darum geht's heute Abend im Kanzleramt bei einem Spitzentreffen mit Regierung, Gewerkschaften und Wirtschaftsverbänden. Auf dem Tisch liegen die Reformpläne zu den Themen Steuern, Arbeit, Soziales und Bürokratieabbau. Die Städte in Deutschland lassen in Sachen Hitzeschutz zu wünschen übrig. Zu diesem Schluss kommt eine Auswertung der deutschen Umwelthilfe. Demnach wurden seit 2018 mehr als 900.000 schattenspendende Bäume gefällt. Am besten kommen noch Kiel und Wuppertal weg. Nach dem Einreisewirbel um einen WM-Schiedsrichter erheben die USA schwere Vorwürfe gegen den Somalier. Omar Atan soll wegen angeblicher Kontakte zu mutmaßlichen Mitgliedern terroristischer Organisationen die Einreise verweigert worden sein, heißt es. Er weist das zurück.
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3: Wechselnd wolkig ist es gerade. Und dazu gibt's in vielen Ecken Schauer und kurze Gewitter. Am Alpenrand kann's auch mal länger regnen. Weiter oben fällt sogar Schnee. Bis zum Nachmittag bleibt's unbeständig. Am ehesten trockene Phasen gibt's Richtung Brandenburg bei Höchstwerten zwischen 13 und 21 Grad. Morgen dann Sonne und Wolken, weiter Schauer, maximal bis 20 Grad.
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5: Kurz nach eins, die Hälfte der Woche ist geschafft, Leute. Nächstes Tagesziel heißt Feierabend anpeilen und Vorfreude aufbauen für unser nächstes Live-Event. Wir laden euch ein in anderthalb Wochen auf die Kieler Woche zum geilen 80s Konzertabend. For free, für alle. Wen wir für euch auf die Förderbühne holen, erfahrt ihr in einer guten Viertelstunde. Ich bin übrigens auch da, ich bin Torte und würde mich freuen, euch zu sehen.

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0: Cheers!
1: Kommt super weiter durch den Mittwoch. Nur noch anderthalb Wochen, dann ist es soweit.
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dabei und neu dabei. Mel and Kim. That's the way it is. Reingevotet von Bernhard aus München über die 80s.

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1: Wir gehen in den 10. Juni 1983. Aufstieg für Robin Gibb. Der Bee Gee landet auf Platz 1 der deutschen Singlecharts mit Juliet. Der Song wird im selben Jahr auf Gibbs Album How Old Are You veröffentlicht. Und ab auf die Insel. In den UK-Charts des Jahres 1987 belegt Whitney Houston die Spitze mit I Wanna Dance With Somebody. Aufgrund seines Erfolgs gilt dieser Hit als Meilenstein für Houstons Karriere.
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Nummer versprüht doch einfach gute Laune, ne? Das Duo Climie Fischer mit Love Changes hier bei 80s 80s. Kommt super weiter durch den Mittwoch jetzt mit einem Song aus unserem Wave Radio. Das gehört zu insgesamt 34 Streaming Radios bei uns in der kostenlosen Sender-App und auf 80s80s.de. Über das Wave Radio hört ihr durchweg nur die coolsten City- und Wave-Tracks der 80er, wie jetzt Tears for Fears mit einem ihrer größten Erfolge von 1983, nachdem der Track ein Jahr vorher auf ihrem Debütalbum nicht so funktionierte. Hier ist Pale Shelter bei 80s 80s.

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1: Im Studio Lisa Schwarzkopf. Die Gesundheitsminister von Bund und Ländern beraten heute und morgen über die Zukunft unserer Gesundheitsversorgung. Die Bundesregierung will unter anderem steigende Krankenkassenbeiträge bremsen. Ärzte befürchten dadurch finanzielle Einbußen. Verbände und Gewerkschaften haben zu Demos aufgerufen. Wie macht sich Deutschland fit für die Zukunft? Im Kanzleramt geht's heute Abend um die ganz großen Reformen. Die Regierung berät mit Gewerkschaften und Wirtschaftsverbänden über Ideen. Es geht um Arbeit, Soziales, Steuern und Bürokratieabbau. In Bonn ist heute ein Prozess um einen geplatzten Maskendeal aus der Pandemiezeit gestartet. Ein Hamburger Unternehmen fordert fast 500 Millionen Euro vom Bund und beruft sich auf Absprachen mit dem damaligen Bundesgesundheitsminister Spahn. Das Ministerium sagt, es gab nie einen gültigen Vertrag. Nur noch ein Tag ist es, dann beginnt die XXL-Fußball-WM in Nordamerika. Im Eröffnungsspiel trifft Co-Gastgeber Mexiko auf Südafrika. Die deutsche Nationalmannschaft startet am Sonntag gegen Curaçao ins Turnier.
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3: Wechselnd wolkig ist es gerade. Und dazu gibt's in vielen Ecken Schauer und kurze Gewitter. Am Alpenrand kann's auch mal länger regnen. Weiter oben fällt sogar Schnee. Bis zum Nachmittag bleibt's unbeständig. Am ehesten trockene Phasen gibt's Richtung Brandenburg bei Höchstwerten zwischen 13 und 21 Grad. Morgen dann Sonne und Wolken, weiter Schauer, maximal bis 20 Grad.
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5: Kurz nach zwei, ab geht's schon in den Mittwochnachmittag. Ich bin Torte. Euer Feierabend rückt immer näher oder ihr startet sogar gerade schon rein. Genießt ihn und dazu den coolen Rock-Sound der 80er jetzt von In Excess mit Suicide Blonde.

0: eines der besten Cover, die ich je in meinem Leben gehört habe. Mit Cure über Pet Shop Boys, Always On My Mind.
1: Die Pet Shop Boys machen ja seit langer Zeit elektronische Musik und es ist selten, dass jemand eine wirklich gute Coverversion hinbekommt. Always On My Mind ist ursprünglich ja ein Song von Willie Nelson, aber die Pet Shop Boys haben ihn nicht einfach kopiert, sondern den Song genommen und ihm ganz klar ihre eigene Handschrift gegeben. 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

Hier ist 80s 80s am Mittwochnachmittag. Und da gratulieren wir Schauspieler Jürgen Prochnow zum 85. Geburtstag. Der Berliner wurde als Kommandant der Alte in das Boot weltberühmt und startete danach eine beeindruckende Hollywood-Karriere mit Rollen in Filmen wie Der Wüstenplanet, Air Force One, Der englische Patient oder auch 1987 in Beverly Hills Cop 2 an der Seite von Eddie Murphy. Dort spielte er den skrupellosen Waffenhändler Maxwell Dent, einen der Gegenspieler von Axel Foley. Und zum Soundtrack des Films gehörte auch ein Song, der selbst Geschichte schrieb. Shakedown von Bob Seger. Eigentlich sollte den Titel Glenn Frey singen, doch Bob Seger sprang kurzfristig ein und landete damit seinen einzigen Nummer 1 Hit in den US-Charts. Hier jetzt für euch bei 80s 80s.

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1: Die Pet Shop Boys legen nochmal nach. Ja, die Boys haben eine besondere Überraschung für ihre Fans angekündigt. Neben ihren beiden Dream World Konzerten am 10. Juli in Mönchengladbach und am 11. in Berlin spielen Neil und Chris am 12. und 13.7. nochmal zwei exklusive Clubshows in der Hauptstadt. Unter dem Titel Obscure Pet Shop Boys stehen diesmal nicht die großen Hits im Mittelpunkt, sondern selten gespielte Albumtracks, B-Seiten werden da gespielt und echte Fanfavoriten. Viele dieser Songs waren bisher noch nie live zu hören. Das Konzept feierte bereits in London Premiere, wurde dort begeistert aufgenommen. Ja, für die besonderen Konzerte haben die Pet Shop Boys mehr als 35 Songs aus ihrer über 40-jährigen Karriere einstudiert. Wer also tiefer in die Welt der Boys eintauchen möchte, bekommt im Berliner Huxleys Neue Welt zwei ganz besondere Abende geboten. Alle genauen Daten, auch der anderen 80s Stars natürlich für diese Sommersaison, haben wir wie immer bei uns in der Liste eingetragen auf 80s80s.com.

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Daraus jetzt The Clash mit ihrem 82er-Hit, der 10 Jahre später durch seine Wiederveröffentlichung zum größten Hit der britischen Rockband wurde. Hier ist Should I Stay or Should I Go?

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1: Im Studio Lisa Schwarzkopf. Reformen, ja, aber wie? Darum geht's heute Abend im Kanzleramt bei einem Spitzentreffen mit Regierungen, Gewerkschaften und Wirtschaftsverbänden. Auf dem Tisch liegen die Reformpläne zu den Themen Steuern, Arbeit, Soziales und Bürokratieabbau. Ärzte protestieren heute bundesweit gegen die Sparpläne der Bundesregierung. Sie warnen vor längeren Wartezeiten und weniger Vorsorgeangeboten für Patienten. Gleichzeitig beraten die Gesundheitsminister von Bund und Ländern in Hannover über die Zukunft unseres Gesundheitssystems. Die Lage in Nahost bleibt angespannt. Nach dem Abschuss eines US-Hubschraubers während einer Patrouille in der Straße von Hormus hat die US-Armee erneut den Iran angegriffen. Die iranischen Revolutionsgarden flogen daraufhin einen Drohnenangriff auf einen US-Stützpunkt in Bahrain. Nach dem Einreisewirbel um einen WM-Schiedsrichter erheben die USA schwere Vorwürfe gegen den Somalier. Omar Artan soll wegen angeblicher Kontakte zu mutmaßlichen Mitgliedern terroristischer Organisationen die Einreise verweigert worden sein, heißt es. Er weist das zurück.
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3: Wechselhaft ist es heute Nachmittag. Mal mehr, mal weniger Wolken und immer wieder kommen Schauer runter. Dazu sind auch kurze Gewitter drin. Am Alpenrand regnet es teils länger, weiter oben kann sogar Schnee dabei sein. Sonst liegen die Temperaturen gerade bei 13 bis 21 Grad. Morgen bleibt es ähnlich unbeständig mit Schauern und einzelnen Gewittern, maximal um die 20 Grad.
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5: Kurz nach drei am Mittwoch. Grüßt euch, ich bin Sabine und wir rocken den Nachmittag mit Guns N' Roses. Habe ich gleich für euch Sweet Child O' Mine. Und es gibt auch noch Tickets für Guns N' Roses. Spielen in gut zwei Wochen in Berlin, 23. und 25. Juni, die World Tour 2026. Also die sollte man schon mindestens einmal live erlebt haben und den Tag danach dann eingeschränktes Hören einkalkulieren. Jetzt erstmal Falco und Heaven 70.

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1: Stell dir vor, du schreibst eine Rockhymne und als sie fertig ist, stellst du fest, ich finde das Lied gar nicht so gut. 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
1: Wir gehen in den 10. Juni 1983. Aufstieg für Robin Gibb. Der BG landet auf Platz 1 der deutschen Singlecharts mit Juliet. Der Song wird im selben Jahr auf Gibbs Album How Old Are You veröffentlicht. Und ab auf die Insel. In den UK-Charts des Jahres 1987 belegt Whitney Houston die Spitze mit I Wanna Dance With Somebody. Aufgrund seines Erfolgs gilt dieser Hit als Meilenstein für Houstons Karriere.
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80s, 80s mit Madonna, die wirklich wieder die ganze Truppe versammelt, um ihr neues Album zu promoten. Confessions 2, der Film, das ist ein heißer XXL-Videotrailer, in dem diverse Songs des neuen Albums auch schon zu hören sind. Und in dem Video spielen mit keine geringeren als Supermodel Kate Moss oder auch Schauspieler Benedict Cumberbatch. Madonna natürlich auch, also sie hat es wirklich vor. 3. Juli erscheint ihr neues Album. Und von der Queen of Pop zum King of Pop, Michael Jackson. Seinen coolen Sound der 80er hört ihr nonstop, wenn ihr wollt, im Web oder auch über die App.

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1: Im Studio Lisa Schwarzkopf. Die Gesundheitsminister von Bund und Ländern beraten heute und morgen über die Zukunft unserer Gesundheitsversorgung. Die Bundesregierung will unter anderem steigende Krankenkassenbeiträge bremsen. Ärzte befürchten dadurch finanzielle Einbußen. Verbände und Gewerkschaften haben zu Demos aufgerufen. Wie macht sich Deutschland fit für die Zukunft? Im Kanzleramt geht's heute Abend um die ganz großen Reformen. Die Regierung berät mit Gewerkschaften und Wirtschaftsverbänden über Ideen. Es geht um Arbeit, Soziales, Steuern und Bürokratieabbau. In Nordirlands Hauptstadt Belfast sind ausländerfeindliche Proteste eskaliert. Dazu aufgerufen hatten rechtsextreme Aktivisten nach einem Messerangriff, für den ein Migrant aus dem Sudan verantwortlich gemacht wird. Maskierte zündeten Autos und Häuser an, die Feuerwehr musste Bewohner retten. Fast wie im Film Catch Me If You Can. In Kanada soll ein ehemaliger Air Canada-Pilot jahrelang Passagierjets geflogen sein, ohne die nötige Kapitänslizenz. Er wurde festgenommen. Laut Ermittlern war er auf mehr als 900 In- und Auslandsflügen als Kapitän im Einsatz. 80s
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3: Wechselhaft ist es heute Nachmittag. Mal mehr, mal weniger Wolken und immer wieder kommen Schauer runter. Dazu sind auch kurze Gewitter drin. Am Alpenrand regnet's teils länger, weiter oben kann sogar Schnee dabei sein. Sonst liegen die Temperaturen gerade bei 13 bis 21 Grad. Morgen bleibt's ähnlich unbeständig mit Schauern und einzelnen Gewittern, maximal um die 20 Grad.
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5: Kurz nach 16 Uhr am Mittwoch bei der Arbeit oder vielleicht schon im Feierabend für euch. Der coole Sound der 80er. Schönen Nachmittag. Ich bin Sabine für George. Und bei diesen Shows lassen Camouflages krachen. Neben vielen anderen 80 Stars sind sie auch dabei. Die 80er live im Juli in Hamburg, dann auf Schalke und auch nochmal im August in Frankfurt, moderiert von unserem Morgenmann Peter Illmann. Dann auch natürlich mit Love is a Shield habe ich jetzt für euch.

0: 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Katharina Frank von den Rainbirds über Katrina and the Waves, Walking on Sunshine.
1: Das ist einfach ein Radiohit. Wir sind natürlich als Band Stunden haben wir auf Autobahnen verbracht und dieser Song wurde damals eben auch permanent gespielt. Und ich glaube, auch vom Typ her hatte ich so das Gefühl, wir könnten so in einem Raum stehen oder in einer Welt leben oder so. Auf jeden Fall passte das in die Zeit und zu uns.
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1: Duran Duran legen nach. Es gibt zwei weitere Deutschlandkonzerte. Ja, kurz bevor die Band am 26. Juni die Hans-Martin-Schleyer-Halle in Stuttgart rockt, gibt's weitere gute Nachrichten für die Fans von Duran Duran. Die britischen Pop-Ikonen kommen im Oktober nämlich noch einmal nach Deutschland. Am 5.10. spielen sie in der Barclays Arena in Hamburg. Drei Tage später folgt dann die Show in der Kölner Lanxess Arena. Erst vor wenigen Wochen meldeten sich Duran Duran außerdem mit neuer Musik zurück. Zum Song Free to Love mit Nile Rodgers erschien das passende Musikvideo. Tja, seit der Gründung, das war 1978, gehören sie zu den erfolgreichsten Bands der Popgeschichte. Na klar, mit den Welthits aus den 80ern, Hungry Like the Wolf, Rio, Ordinary World oder Wild Boys, begeistern Simon Le Bon und seine Band bis heute die Fans in der ganzen Welt. Ja, neben den großen Klassikern dürft ihr euch bei den Live-Shows aber auch auf Songs aus dem letzten Album Danse Macabre freuen. Also, vier Jahrzehnte Popgeschichte treffen hier auf jede Menge Bühnenenergie. Und übrigens, alle Infos und die genauen Daten der 80er Stars in dieser Sommersaison könnt ihr nachlesen auf 80s80s.de. Mehr News.

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Mittwochnachmittag. 80s, 80s mit dem coolen Sound der 80er von HRK jetzt. Heinz-Rudolf Kunze. Im November feiert er seinen 70. Geburtstag und denkt gar nicht daran, sich zur Ruhe zu setzen. Nächsten Monat ist er sogar solo unterwegs mit seinem Programm. Das sagt der Richtige. Nur er, seine Gitarre, das Klavier und die Songs natürlich. Ab Juli und im August in diversen Städten. Alle Termine auch nochmal bei uns in der Live-Season im Web. Und da findet ihr Kunze auch jederzeit im 80s, 80s Deutschradio. Rund um die Uhr der coole deutsche Sound der 80er.

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1: Im Studio Lisa Schwarzkopf. Reformen, ja, aber wie? Darum geht's heute Abend im Kanzleramt bei einem Spitzentreffen mit Regierung, Gewerkschaften und Wirtschaftsverbänden. Auf dem Tisch liegen die Reformpläne zu den Themen Steuern, Arbeit, Soziales und Bürokratieabbau. Ärzte protestieren heute bundesweit gegen die Sparpläne der Bundesregierung. Sie warnen vor längeren Wartezeiten und weniger Vorsorgeangeboten für Patienten. Gleichzeitig beraten die Gesundheitsminister von Bund und Ländern in Hannover über die Zukunft unseres Gesundheitssystems. Die Finanzlage der gesetzlichen Krankenkassen ist noch schlechter als bisher gedacht. Das Bundesgesundheitsministerium rechnet in diesem Jahr mit Mehrausgaben von 3,5 Milliarden Euro. Nach bisherigen Berechnungen dürfte die geplante Reform das Finanzloch nicht komplett schließen. Bei den Fußballfans weltweit steigt die Spannung. Mit der Partie Mexiko-Südafrika startet morgen die Fußball-WM. Deutschland bereitet sich weiter aufs erste Gruppenspiel am Sonntag gegen Curaçao vor. 80's
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3: Wechselnd wolkig ist es gerade und dazu kommen verbreitet Schauer runter mit kurzen Gewittern. Am Alpenrand regnet's länger, in den Bergen kann sogar Schnee dabei sein. Die Höchstwerte liegen heute zwischen 13 und 21 Grad. Morgen geht's mit Sonne und Wolken weiter, Schauer und einzelne Gewitter bleiben dabei, maximal um die 20 Grad.
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5: Kurz nach 17 Uhr, Bergfest der Woche, kommt gut in den Mittwochfeierabend, gleich mit George Michael und Faith. Und das gerade ein neues Buch erschien über ihn, sein Leben, seine Karriere. George Michael als Pop-Ikone, geschrieben von Satnam Sangera, das ist ein britischer Bestseller-Autor und Journalist. Titel des Buchs, Tonight the Music Seems So Loud. Ist ja eine Zeile aus Careless Whisper. Jetzt aber erstmal ab in die Stunde mit Real Life. Ich bin Sabine, hi.

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0: Der coole Sound der 80er für euch am Mittwoch und ganz bald auch live. 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
1: Wir gehen in den 10. Juni 1983. Aufstieg für Robin Gibb. Der BG landet auf Platz 1 der deutschen Singlecharts mit Juliet. Der Song wird im selben Jahr auf Gibbs Album How Old Are You veröffentlicht. Und ab auf die Insel. In den UK-Charts des Jahres 1987 belegt Whitney Houston die Spitze mit I Wanna Dance With Somebody. Aufgrund seines Erfolgs gilt dieser Hit als Meilenstein für Houstons Karriere.
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mit dem coolen Sound der 80er. Den Mittwochabend geht auf 18 Uhr zu. Ihr hört 80s, 80s, grüßt euch. Und seit heute früh gibt's die Tickets für die Celebrating 50th Anniversary Arena Tour. 50 Jahre Foreigner. Die wollen es nochmal wissen. Berlin, Hamburg, Hannover, diverse Städte. Nächstes Jahr im Oktober 27. Live in Deutschland. Alle Termine auch nochmal für euch im Web in unserer Live-Season. Oder jederzeit kostenlos bei uns im Romantic Rock Radio über die kostenlose Sender-App mit dieser grandiosen Powerballade Foreigner bei 80s, 80s.

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1: Im Studio Lisa Schwarzkopf. Wie macht sich Deutschland fit für die Zukunft? Im Kanzleramt geht's heute Abend um die ganz großen Reformen. Die Regierung berät mit Gewerkschaften und Wirtschaftsverbänden über Ideen. Es geht um Arbeit, Soziales, Steuern und Bürokratieabbau. Deutschland als führende Luftfahrtnation. Dieses Ziel hat sich die Bundesregierung gesteckt. Unter anderem sollen Kosten für Fluglinien und andere Luftfahrtunternehmen gesenkt und Flugzeugbauer bei der Entwicklung von neuen Flugzeugen gefördert werden. In Nordirlands Hauptstadt Belfast sind ausländerfeindliche Proteste eskaliert. Dazu aufgerufen hatten rechtsextreme Aktivisten nach einem Messerangriff, für den ein Migrant aus dem Sudan verantwortlich gemacht wird. Maskierte zündeten Autos und Häuser an, die Feuerwehr musste Bewohner retten. Fast wie im Film Catch Me If You Can. In Kanada soll ein ehemaliger Air Canada-Pilot jahrelang Passagierjets geflogen sein, ohne die nötige Kapitänslizenz. Er wurde festgenommen. Laut Ermittlern war er auf mehr als 900 In- und Auslandsflügen als Kapitän im Einsatz.
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3: Viele Wolken sind heute Abend dabei. Dazu fällt in der Südosthälfte länger Regen. Sonst kommen eher einzelne Schauer runter. Im Norden auch mal mit einem Gewitter. In der Nacht beruhigt sich das langsam. An der Küste und in den Bergen kann aber noch mal ein Schauer dabei sein. Die Tiefstwerte liegen zwischen 11 und 4 Grad. Morgen geht's dann mit einem Mix aus Wolken und Schauern weiter. Vereinzelt kracht's auch mal. Maximal werden es 20 Grad.
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5: Kurz nach 6, Mittwochabend, das Wochenende rückt näher und Hälfte der Arbeitswoche habt ihr auf jeden Fall rum. Schön, dass ihr dabei seid mit Erasure jetzt. Die feiern ja ganz groß den Pride Month, setzen sich für Gleichberechtigung und Selbstbestimmung ein. Ola Moore, Erasure nach den B-52s. Ich bin Sabine für George, hi.

Waldbühne, wo es ihr ganz offensichtlich schon nicht mehr so richtig gut ging. Das war natürlich einfach auch traurig zu merken, dass die halt in sich ein bisschen verloren war in ihrer Welt und gar nicht unbedingt das Leben gelebt hat, was ihr gut getan hätte. 80s, 80s.

Sebo beim coolen Sound der 80er. Heute Abend tritt er live auf im italienischen Cernobbio. Habe ich hoffentlich richtig ausgesprochen. Auf jeden Fall macht er immer so kleine Mini-Konzerte. Und bei uns kriegt ihr Sebo außerdem auch im 80s Italo Disco Radio. Oder eben heute Abend ab 20 Uhr im Italo Disco Special. Das macht Boris für George. Immer mittwochs über 80s DAB+. 3 Stunden lang nur der coole Italo Disco Sound der 80er. 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Any Motion jetzt, Obsession beim coolen Sound der 80er.

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1: Michael Jackson bekommt Nachschlag im Kino, ja, obwohl das Biopic Michael ja noch in den Kinos läuft und bereits über 700 Millionen Dollar eingespielt haben soll, laufen die Vorbereitungen für eine Fortsetzung bereits auf Hochtouren. Die Produzenten versprechen ein weiteres Kapitel aus dem Leben des King of Pop. Besonders spannend, viele der größten Michael Jackson Hits kamen im ersten Film ja noch gar nicht zum Einsatz. Und auch Jafar Jackson soll erneut in die Rolle seines berühmten Onkels schlüpfen. Erste Szenen für die Fortsetzung sollen bereits im Kasten sein. Wer allerdings auch im zweiten Teil auf eine Aufarbeitung der Missbrauchsvorwürfe gegen den Superstar hofft, der wird wohl wieder enttäuscht. Stattdessen richtet sich der Blick aktuell bei Netflix auf die Dokumentation The Verdict. Das Ende der Fahnenstange ist damit noch nicht erreicht. Michael startet jetzt bereits bei Amazon im Streaming keine 7 Wochen nach dem Kinostart. Mit dabei auch mehr als 1 Stunde exklusives Bonusmaterial und bisher unveröffentlichte Behind-the-Scenes-Einblicke. Dann kommen noch DVD und Blu-ray Anfang August. Ja, und mit Michael 2 wird dann 2028 gerechnet. Und wer immer noch nicht genug hat, Michaels Musik nonstop gibt's natürlich hier bei uns bei 80s 80s 24/7 im Jackson Radio in der App oder auf unserer Homepage. Mehr News.

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Schön, dass ihr reinhört. So klingt euer Mittwochabend mit 80s, 80s und zwei Ladies jetzt, die Schwestern Anne und Nancy Wilson, die sich selber ja gerne dem Genre Hard Rock zuordnen, also hart wie Herz, mit gefühlvollen Rockballaden, die ihr bei uns auch rund um die Uhr im 80s, 80s Romantic Rock Radio auf die Ohren bekommt. Alone gehörte auf jeden Fall zu ihren erfolgreichsten Singles jetzt für euch. Hard beim coolen Sound der 80er.

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1: Im Studio Lisa Schwarzkopf. Wie macht sich Deutschland fit für die Zukunft? Im Kanzleramt geht's heute Abend um die ganz großen Reformen. Die Regierung berät mit Gewerkschaften und Wirtschaftsverbänden über Ideen. Es geht um Arbeit, Soziales, Steuern und Bürokratieabbau. Deutschland als führende Luftfahrtnation. Dieses Ziel hat sich die Bundesregierung gesteckt. Unter anderem sollen Kosten für Fluglinien und andere Luftfahrtunternehmen gesenkt und Flugzeugbauer bei der Entwicklung von neuen Flugzeugen gefördert werden. In Nordirlands Hauptstadt Belfast sind ausländerfeindliche Proteste eskaliert. Dazu aufgerufen hatten rechtsextreme Aktivisten nach einem Messerangriff, für den ein Migrant aus dem Sudan verantwortlich gemacht wird. Maskierte zündeten Autos und Häuser an, die Feuerwehr musste Bewohner retten. Fast wie im Film Catch Me If You Can. In Kanada soll ein ehemaliger Air Canada-Pilot jahrelang Passagierjets geflogen sein, ohne die nötige Kapitänslizenz. Er wurde festgenommen. Laut Ermittlern war er auf mehr als 900 In- und Auslandsflügen als Kapitän im Einsatz.
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3: Viele Wolken sind heute Abend dabei. Dazu fällt in der Südosthälfte länger Regen. Sonst kommen eher einzelne Schauer runter. Im Norden auch mal mit einem Gewitter. In der Nacht beruhigt sich das langsam. An der Küste und in den Bergen kann aber noch mal ein Schauer dabei sein. Die Tiefstwerte liegen zwischen 11 und 4 Grad. Morgen geht's dann mit einem Mix aus Wolken und Schauern weiter. Vereinzelt kracht's auch mal. Maximal werden es 20 Grad.
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4: 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Ich bin Sabine für George. Jetzt mit Hot Cold, Love is Like a Game aus unserem Italo-Disco-Radio in der App. Gewünscht von Boris aus Mönchengladbach.
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Dan Harrow bei 80s 80s und das Gesicht vom Musikprojekt Dan Harrow. Stefano Zandri hatte gerade Geburtstag, weil Sänger war er ja nicht, hat er nur die Lippen dazu bewegt. Happy 64. 80s 80s, George's Italo Disco Request. 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Und on top auch mittwochs immer über DRB Plus das 80s 80s Italo Disco Special. Heute mit Boris für George. Ab 20 Uhr drei Stunden lang. Ich bin Sabine, jetzt mit Mike Cannon und Voices in the Dark.

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1: Wir gehen in den 10. Juni 1983. Aufstieg für Robin Gibb. Der Bee Gees landet auf Platz 1 der deutschen Singlecharts mit Juliet. Der Song wird im selben Jahr auf Gibbs Album How Old Are You veröffentlicht. Und ab auf die Insel. In den UK-Charts des Jahres 1987 belegt Whitney Houston die Spitze mit I Wanna Dance With Somebody. Aufgrund seines Erfolgs gilt dieser Hit als Meilenstein für Houstons Karriere.
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Lionel Richie. Nächste Woche Samstag wird er 77 und steht nur wenige Tage später wieder auf der Bühne zusammen mit Earth, Wind & Fire auf großer Tour durch die USA. Also der ist wirklich unermüdlich, ja. Habt einen schönen Mittwochabend mit dem coolen Sound der 80er, 80s, 80s. Und der Sommer macht ja gerade so ein kleines Päuschen, ja. Zumindest temperaturtechnisch wirklich definitiv zu kühl aktuell, aber nach dem Wochenende spätestens soll's wieder aufwärts gehen. Und Sommer ist bei 80s, 80s eh immer im Web oder auch in der App. Genießt die chilligsten 80s-Hits in unserem Summer Radio. Und dass ausgerechnet die Dänen einen der geilsten Sommerhits rausgebracht haben, ist schon verrückt. Jedes Mal, wenn ich in Dänemark im Sommer war, hat es geregnet. Es war windig und kalt, aber egal. Umso geiler ist Sunshine Reggae für euch jetzt aus Ost.

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1: Im Studio Lisa Schwarzkopf. Wie macht sich Deutschland fit für die Zukunft? Im Kanzleramt geht's heute Abend um die ganz großen Reformen. Die Regierung berät mit Gewerkschaften und Wirtschaftsverbänden über Ideen. Es geht um Arbeit, Soziales, Steuern und Bürokratieabbau. Deutschland als führende Luftfahrtnation. Dieses Ziel hat sich die Bundesregierung gesteckt. Unter anderem sollen Kosten für Fluglinien und andere Luftfahrtunternehmen gesenkt und Flugzeugbauer bei der Entwicklung von neuen Flugzeugen gefördert werden. In Deutschland gibt es immer mehr Rentner. Wie die Rheinische Post berichtet, hat die Deutsche Rentenversicherung zum Jahreswechsel 19,1 Millionen Menschen Altersbezüge gezahlt. Fast jeder Dritte geht übrigens vorzeitig in Rente und nimmt dafür Abschläge in Kauf. Die Menschen in Deutschland essen weniger Kirschen. 1,7 Kilo waren es letztes Jahr pro Kopf. Vor ein paar Jahren war das noch ein Kilo mehr. Die heimische Kirschernte hat gerade begonnen. Die Bauern rechnen mit guten Ergebnissen, wenn das Wetter ihnen keinen Strich durch die Rechnung macht.
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2: Viele Wolken sind heute Abend dabei. Dazu fällt in der Südosthälfte länger Regen. Sonst kommen eher einzelne Schauer runter. Im Norden auch mal mit einem Gewitter. In der Nacht beruhigt sich das langsam. An der Küste und in den Bergen kann aber noch mal ein Schauer dabei sein. Die Tiefstwerte liegen zwischen 11 und 4 Grad. Morgen geht's dann mit einem Mix aus Wolken und Schauern weiter. Vereinzelt kracht's auch mal. Maximal werden es 20 Grad.
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0: 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Thomas Anders von Modern Talking über Hall & Oates. Out of Touch.
1: Ja, damit verbinde ich natürlich meine Zeit in Amerika. Ich habe ja ein paar Jahre in Los Angeles gelebt. Und das war die ganz, ganz große Zeit von den beiden. Egal welchen Sender man anschaltete, man hörte immer deren Songs. Und die waren wirklich übergroß. Ich war sehr traurig, als sie irgendwann aufhörten und sich getrennt hatten, weil die haben so für mich typische American 80er Jahre Popmusik gemacht.
2: Hey,

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1: Im Studio Lisa Schwarzkopf. Reformen, ja, aber wie? Darum geht's gerade im Kanzleramt. Bei einem Spitzentreffen sitzt die Bundesregierung mit Gewerkschaften und Wirtschaftsverbänden zusammen. Auf dem Tisch liegen die Reformpläne zu den Themen Steuern, Arbeit, Soziales und Bürokratieabbau. Die Finanzlage der gesetzlichen Krankenkassen ist noch schlechter als bisher gedacht. Das Bundesgesundheitsministerium rechnet in diesem Jahr mit Mehrausgaben von 3,5 Milliarden Euro. Nach bisherigen Berechnungen dürfte die geplante Reform das Finanzloch nicht komplett schließen. Bei einem schweren Busunfall in der Nähe von München ist ein Kind ums Leben gekommen. Ein mit Grundschülern besetzter Reisebus war Mittag bei Hebertshausen in einer Kurve mit einem Linienbus zusammengestoßen. Viele weitere Menschen wurden bei dem Unfall teils schwer verletzt. Bei den Fußballfans weltweit steigt die Spannung. Mit der Partie Mexiko-Südafrika startet morgen die Fußball-WM. Deutschland bereitet sich weiter aufs erste Gruppenspiel am Sonntag gegen Curaçao vor.
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3: Wolkig ist es gerade in vielen Ecken und in der Nacht kann es ab und zu noch nass werden. Vor allem Richtung Küste, in den Bergen auch mal ein Schauer. Die Tiefstwerte liegen zwischen 11 und 4 Grad. Morgen geht's mit Sonne und Wolken weiter, dazu in vielen Regionen Schauer und einzelne Gewitter. Maximal werden es um die 20 Grad.
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1: Es Rockwell nur geschafft, dass Michael Jackson den Refrain von Somebody's Watching Me singt. Tja, Rockwell kannte Michael schon aus Kindheitstagen und seine Schwester war mit Michaels Bruder Jermaine verheiratet. Wegen dieser Connection durfte Rockwell sein Lied Michael Jackson vorspielen. Ja, und er fand den Song so gut, dass Rockwell Michael fragte, ob er nicht mitsingen will. Und Jackson sagte spontan zu.

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1: Im Studio Gisa Weber. Wie macht sich Deutschland fit für die Zukunft? Im Kanzleramt geht es gerade um die ganz großen Reformen. Die Regierung berät mit Gewerkschaften und Wirtschaftsverbänden über Ideen. Es geht um Arbeit, Soziales, Steuern und Bürokratieabbau. Deutschland als führende Luftfahrtnation. Für dieses Ziel hat die Bundesregierung eine neue Strategie erarbeitet. Unter anderem sollen Kosten für Fluglinien und andere Luftfahrtunternehmen gesenkt und Flugzeugbauer bei der Entwicklung von neuen Flugzeugen gefördert werden. In Bonn ist ein Prozess um einen geplatzten Maskendeal aus der Pandemiezeit gestartet. Ein Hamburger Unternehmen fordert fast 500 Millionen Euro vom Bund und beruft sich auf Absprachen mit dem damaligen Bundesgesundheitsminister Spahn. Das Ministerium sagt, es gab nie einen gültigen Vertrag. Nur noch ein Tag ist es, dann beginnt die XXL-Fußball-WM in Nordamerika. Im Eröffnungsspiel trifft Co-Gastgeber Mexiko auf Südafrika. Die deutsche Nationalmannschaft startet am Sonntag gegen Curaçao ins Turnier. DFB-Kapitän Kimmich fordert vom Team vollen Einsatz und hofft auf einen guten Start.
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3: Wolkig ist es gerade in vielen Ecken und in der Nacht kann es ab und zu noch nass werden. Vor allem Richtung Küste, in den Bergen auch mal ein Schauer. Die Tiefstwerte liegen zwischen 11 und 4 Grad. Morgen geht's mit Sonne und Wolken weiter, dazu in vielen Regionen Schauer und einzelne Gewitter. Maximal werden es um die 20 Grad.
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0: düsteren Nummern geben mir mega viel Kraft. Markus Mayn von Camouflage über The Cure, In Between Days.
1: So eine richtige gute Laune-Nummer, das hat mir total gut gefallen. Ich war ja eh ein riesen Cure-Fan. Wobei ich sagen muss, dass mir eigentlich eher die ruhigeren Stücke gefallen haben von den ersten Alben. Also da bin ich total drin aufgegangen. Oder diese etwas düsteren, sagen wir es mal so. Also was Leute teilweise als depressiv bezeichnen, bezeichne ich eher als lebensbejahend, weil es in mir genau das Gegenteil auslöst. Keine Depression, sondern eher eine ganz große Kraft und eine ganz große Leidenschaft. Yeah.

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1: Im Studio Gisa Weber. Reformen ja, aber wie? Darum geht es gerade im Kanzleramt. Bei einem Spitzentreffen sitzt die Bundesregierung mit Gewerkschaften und Wirtschaftsverbänden zusammen. Auf dem Tisch liegen die Reformpläne zu den Themen Steuern, Arbeit, Soziales und Bürokratieabbau. Deutschland als führende Luftfahrtnation. Für dieses Ziel hat die Bundesregierung eine neue Strategie erarbeitet. Unter anderem sollen Kosten für Fluglinien und andere Luftfahrtunternehmen gesenkt und Flugzeugbauer bei der Entwicklung von neuen Flugzeugen gefördert werden. In Deutschland gibt es immer mehr Rentner. Wie die Rheinische Post berichtet, hat die Deutsche Rentenversicherung zum Jahreswechsel 19,1 Millionen Menschen Altersbezüge gezahlt. Fast jeder Dritte geht übrigens vorzeitig in Rente und nimmt dafür Abschläge in Kauf. Bei den Fußballfans weltweit steigt die Spannung. Mit der Partie Mexiko-Südafrika startet morgen die Fußball-WM. Deutschland bereitet sich weiter auf das erste Gruppenspiel am Sonntag gegen Curaçao vor. DFB-Sportdirektor Völler gibt als Zwischenziel aus, die Vorrunde müssen wir überstehen, am liebsten als Gruppenerster.
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3: Wolkig ist es gerade in vielen Ecken und in der Nacht kann es ab und zu noch nass werden. Vor allem Richtung Küste, in den Bergen auch mal ein Schauer. Die Tiefstwerte liegen zwischen 11 und 4 Grad. Morgen geht's mit Sonne und Wolken weiter, dazu in vielen Regionen Schauer und einzelne Gewitter. Maximal werden es um die 20 Grad.
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0: 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Patrick Swayze, She's Like the Wind. She's like the
1: wind. Der Song passt wirklich perfekt zu Dirty Dancing, gar keine Frage. Aber Patrick Swayze hatte das Lied schon viele Jahre vor dem Film geschrieben, für seine Frau Lisa. Die beiden lernen sich als Teenager in der Tanzschule von Patricks Mama kennen. 1975 heirateten sie und Lisa Swayze bleibt bis zu Patricks Krebstod im September 2009 an seiner Seite.

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1: Im Studio Gisa Weber. Ohne konkrete Beschlüsse ist das Spitzentreffen der Regierung mit Gewerkschaften und Wirtschaftsverbänden zu Ende gegangen. Rund 3,5 Stunden war über Reformen beraten worden, die unter anderem die deutsche Wirtschaft wieder in Schwung bringen sollen. Schon vorab hieß es, dass es nicht um Entscheidungen, sondern den Austausch geht. Deutschland als führende Luftfahrtnation. Für dieses Ziel hat die Bundesregierung eine neue Strategie erarbeitet. Unter anderem sollen Kosten für Fluglinien und andere Luftfahrtunternehmen gesenkt und Flugzeugbauer bei der Entwicklung von neuen Flugzeugen gefördert werden. Bei einem schweren Busunfall in der Nähe von München ist ein Kind ums Leben gekommen. Ein mit Grundschülern besetzter Reisebus war am Mittag bei Herbertshausen in einer Kurve mit einem Linienbus zusammengestoßen. Viele weitere Menschen wurden bei dem Unfall teils schwer verletzt. Serbien, Tunesien und Uruguay, das sind die Vorrundengegner der deutschen Handballnationalmannschaft bei der Heim-WM im kommenden Jahr. Das hat jetzt die Auslosung ergeben. Die Heim-WM findet Mitte bis Ende Januar statt.
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3: Wolkig ist es gerade in vielen Ecken und in der Nacht kann es ab und zu noch nass werden. Vor allem Richtung Küste, in den Bergen auch mal ein Schauer. Die Tiefstwerte liegen zwischen 11 und 4 Grad. Morgen geht's mit Sonne und Wolken weiter, dazu in vielen Regionen Schauer und einzelne Gewitter. Maximal werden's um die 20 Grad.
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0: 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Yasu, only you.
1: Eigentlich hatte Vince Clark Alison Moyet nur als Stimme für die Demo-Version von Only You engagiert. Doch dann kommt der Song so gut an, dass die Plattenfirma fragt, warum gründet ihr nicht gleich eine Band? Es war fast wie eine arrangierte Ehe, sagt Moyet später in einem Interview. Denn sie und Vince wussten so gut wie gar nichts voneinander. Doch die musikalische Ehe der beiden wird hoch erfolgreich. Ihr erster Hit, Only You.

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1: Im Studio Gisa Weber. Das Spitzentreffen der schwarz-roten Koalition mit Gewerkschaften und Arbeitgeberverbänden ist beendet. Gesprochen wurde über die anstehenden Reformen, um die Sozialsysteme zu stabilisieren und die Wirtschaft zu stärken. Über Beschlüsse wurde nichts bekannt. Vorab hieß es aber auch schon, dass bei den Beratungen keine Entscheidungen getroffen werden sollen. Die USA haben wieder Ziele im Iran beschossen. Die Angriffe seien eine Reaktion auf die ungerechtfertigte und anhaltende Aggression des Iran, hieß es von der US-Armee. Präsident Trump hatte den Beschuss zuvor bereits angedroht und Teheran aufgefordert, einem Abkommen zuzustimmen, um die Kämpfe zu beenden. Deutschland als führende Luftfahrtnation. Für dieses Ziel hat die Bundesregierung eine neue Strategie erarbeitet. Unter anderem sollen Kosten für Fluglinien und andere Luftfahrtunternehmen gesenkt und Flugzeugbauer bei der Entwicklung von neuen Flugzeugen gefördert werden. Anpfiff für die Fußball-WM in Nordamerika. Das XXL-Turnier startet heute. Am Abend steigt in Mexico City das Eröffnungsspiel zwischen Co-Gastgeber Mexiko und Südafrika. In den kommenden fast 6 Wochen rollt in Mexiko, Kanada und den USA der Ball. 104 Spiele wird es insgesamt geben, so viele wie noch nie.
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3: Wolkig und ab und zu geht noch ein Schauer runter. Am Anfang kann auch mal ein Gewitter dabei sein. Richtung Alpenrand lässt der Regen nach und hört nach und nach auf. Aktuell liegen wir bei 11 bis 4 Grad. Tagsüber bleibt's wechselhaft mit Sonne und Wolken, verbreitet mit Schauern und vereinzelt Gewittern. Dazu maximal 15 bis 20 Grad.
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0: XS, new sensation.
1: Wir waren auf Tour mit In Excess. Wir waren backstage und es rollten, so nachmittags kamen so die Roadies und die rollten so einen riesigen Flight Case. Das sind so riesige kofferartige Teile auf Rollen, wo normalerweise so die Gitarrenverstärker und so drin sind. Und wir fragten uns, was ist denn da drin? Ist ja riesig. Und dann wurde das ausgepackt und da war komplett eine Stereoanlage inklusive Minibar drin, was dann eben in deren Backstage-Bereich gerollt wurde. Und dann kamen die Jungs direkt nach ihrem Set in ihren roten Bademänteln in ihr Backstage und machten sich da irgendwie was in Campari-Soda. Das hat mir damals doch sehr imponiert.

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